0: neue Proteste von Tierschützern startet das traditionelle San Fermin-Fest. Eröffnet wird es mit einer Rakete vom Rathausbalkon. Die erste Stierhatz durch die Altstadt ist für morgen geplant. Norwegen hat bei der Fußball-WM Brasilien mit 2:1 aus dem Turnier geworfen. Matchwinner war Erling Haaland mit 2 späten Toren in der Schlussphase. Neymar verkürzte tief in der Nachspielzeit noch per Elfmeter. Für Brasilien kam das aber zu spät. Für Norwegen ist es der erste Einzug in ein WM-Viertelfinale überhaupt.
1: 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Freie Fahrt für euch aktuell. Wir wünschen guten und sicheren Verkehr. 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
2: Die neue Woche startet erstmal bewölkt mit Höchsttemperaturen von 24 Grad. Im Laufe des Tages kann es hier und da noch ein bisschen aufziehen. Und der Wettertrend, es bleibt insgesamt warm bis heiß mit Höchstwerten von 31 Grad am Wochenende und dazu jede Menge Sonnenschein.

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3: Derzeit ohne Meldungen für euch. Gute Fahrt.

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1: Ich bin Dominik Schweiger. Vor der Entscheidung über die Krankenkassenreform zeichnet sich Entlastung für viele Familien ab. Union und SPD beraten über Änderungen am Sparpaket für die gesetzlichen Krankenkassen. So soll die kostenlose Mitversicherung von Ehepartnern für Eltern mit Kindern unter 12 Jahren länger bestehen bleiben als zunächst geplant. Außerdem könnte der Bund mehr Geld zuschießen, um Beitragserhöhungen zu begrenzen. Die Reformpläne der Bundesregierung, insbesondere die neue Krankschreibungsregelung, kamen ja nicht überall wirklich gut an. Genau das war auch Thema im ARD-Sommerinterview mit Finanzminister Klingbeil. Ronny Thorau berichtet aus Berlin.
2: Auch der Finanzminister hat offensichtlich mitbekommen, dass vor allem die geplante Krankschreibung ab dem ersten Tag viele Menschen aufregt. Klingbeil plädiert da jetzt für Pragmatismus in der Umsetzung.
3: Im Parlament und wenn das Gesetz vorliegt, muss man das sehr pragmatisch machen.
2: Dass die Reformen für Menschen auch Belastungen bedeuten, rechtfertigt Klingbeil damit, dass das eben die Folge von jahrzehntelangem Reformstau sei.
1: Nach dem tagelangen Stromausfall in Berlin zieht heute eine Expertenkommission Bilanz. Die stellt Vorschläge vor, wie die Hauptstadt besser auf ähnliche Krisen vorbereitet werden kann. Auslöser des Blackouts im Januar war ein mutmaßlich linksextremistisch motivierter Brandanschlag auf eine Kabelbrücke. Rund 100.000 Menschen waren zeitweise ohne Strom und Heizung. Die Bundesnetzagentur kann wohl bis 2028 nicht überprüfen lassen, ob die Deutsche Post schnell genug Briefe austrägt. Bei einem verlorenen Rechtsstreit mit einem Marktforschungsunternehmen muss die Auftragsvergabe neu gestartet werden. Und das dauert. Die Post ist verpflichtet, 95% aller Briefsendungen spätestens nach 3 Werktagen zuzustellen. Die nächste WM-Sensation ist perfekt. Norwegen steht zum ersten Mal im Viertelfinale einer Fußball-Weltmeisterschaft. Die Skandinavier besiegten Brasilien mit 2:1. Erling Haaland entschied die Partie mit 2 späten Treffern. Neymars Anschlusstor in der Nachspielzeit änderte nichts mehr an dem Aus der Brasilianer.
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4: Und derzeit liegen uns für euch keine Störungsmeldungen vor.

0: Gute Fahrt. 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
1: Die neue Woche startet erstmal bewölkt mit Höchsttemperaturen von 24 Grad. Im Laufe des Tages kann es hier und da noch ein bisschen aufziehen. Und der Wettertrend, es bleibt insgesamt warm bis heiß mit Höchstwerten von 31 Grad am Wochenende und dazu jede Menge Sonnenschein.

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1: Freie Fahrt für euch aktuell. Wir wünschen guten und sicheren Verkehr.

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1: Ich bin Dominik Schweiger. Für gesetzlich Krankenversicherte könnten einige geplante Mehrbelastungen geringer ausfallen als vorgesehen. Laut der FAZ hat Gesundheitsministerin Wagen ihren Gesetzentwurf zur Finanzreform der Krankenkassen überarbeitet. Demnach sollen mitversicherte Ehe- und Lebenspartner weniger zahlen als zunächst geplant. Auch bei Medikamenten und Krankenhausaufenthalten sind Entlastungen vorgesehen. Dafür soll der Bund die gesetzlichen Krankenkassen kommendes Jahr mit 1,4 Milliarden Euro zusätzlich unterstützen. Im Bundeskabinett geht es heute um den Haushalt fürs kommende Jahr, also wie viel Geld unsere Regierung ausgeben darf. Dafür muss der Bund neue Schulden aufnehmen, die aber sofort reinvestiert werden sollen. Das hat Finanzminister Klingbeil im ARD-Sommerinterview verteidigt. Es ging aber auch um die umstrittene neue Krankschreibungsregelung. Dazu hat er gesagt:
2: Wir haben etwas verabredet, dazu stehe ich auch. Und jetzt müssen wir gucken, und das ist meine Botschaft, dass wir eine pragmatische Umsetzung finden. Und die kann man finden, wenn man erstens sagt, ihr müsst euch nicht krank zum Arzt schleppen und auch nicht krank auf die Arbeit schleppen. Und das Zweite ist, am besten geben wir den Tarifpartnern oder den Betrieben Möglichkeiten, das Ganze so zu regeln, wie sie es gerne hätten. Weil ich glaube, es gibt auch Arbeitgeber, die sagen, will ich gar nicht.
1: Klingbeil könnte es sein, dass die Krankschreibung gar nicht am ersten Tag beim Arzt geholt werden muss. Bei Porsche könnte ein weiterer großer Stellenabbau bevorstehen. Nach Informationen des Handelsblatts will der Sportwagenbauer bis zu 4000 weitere Arbeitsplätze streichen. Betroffen wären demnach vor allem Management und Verwaltung. Porsche selbst bestätigte die Zahlen nicht, kündigte aber ein Spar- und Zukunftsprogramm an, das den Konzern schlanker machen soll. Ein spektakulärer Einbruch beschäftigt die Polizei im Elsass. Aus dem Lalique-Museum haben Unbekannte Schmuck im Wert von mehreren Millionen Euro gestohlen. Nach Angaben der Ermittler drangen die Täter am frühen Sonntagmorgen in das Museum ein und entwendeten gezielt rund 20 Ausstellungsstücke. Jetzt werden Aufnahmen der Überwachungskameras ausgewertet. Norwegen hat bei der Fußball-WM Brasilien mit 2:1 aus dem Turnier geworfen. Matchwinner war Erling Haaland mit 2 späten Toren in der Schlussphase. Neymar verkürzte tief in der Nachspielzeit noch per Elfmeter. Für Brasilien kam das aber zu spät. Für Norwegen ist es der erste Einzug in ein WM-Viertelfinale überhaupt.
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3: Und aktuell liegen uns keine Störungsmeldungen vor. Egal wohin ihr unterwegs seid, gute Fahrt.
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4: Die neue Woche startet erstmal bewölkt mit Höchsttemperaturen von 24 Grad. Im Laufe des Tages kann es hier und da noch ein bisschen aufziehen und der Wettertrend, es bleibt

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1: Für euch aktuell normaler Verkehr auf den Straßen in der Region. Gute Fahrt.

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1: Ich bin Dominik Schweiger. Guten Morgen. Vor der Entscheidung über die Krankenkassenreform zeichnet sich Entlastung für viele Familien ab. Union und SPD beraten über Änderungen am Sparpaket für die gesetzlichen Krankenkassen. So soll die kostenlose Mitversicherung von Ehepartnern für Eltern mit Kindern unter 12 Jahren länger bestehen bleiben als zunächst geplant. Außerdem könnte der Bund mehr Geld zuschießen, um Beitragserhöhungen zu begrenzen. Die Reformpläne der Bundesregierung, insbesondere die neue Krankschreibungsregelung, kamen ja nicht überall wirklich gut an. Genau das war auch Thema im ARD-Sommerinterview mit Finanzminister Klingbeil. Ronny Thorau berichtet aus Berlin.
2: Auch der Finanzminister hat offensichtlich mitbekommen, dass vor allem die geplante Krankschreibung ab dem ersten Tag viele Menschen aufregt. Klingbeil plädiert da jetzt für Pragmatismus in der Umsetzung.
3: Im Parlament und wenn das Gesetz vorliegt, muss man das sehr pragmatisch machen.
2: Dass die Reformen für Menschen auch Belastungen bedeuten, rechtfertigt Klingbeil damit, dass das eben die Folge von jahrzehntelangem Reformstau sei.
1: Die nächste WM-Sensation ist perfekt. Norwegen steht zum ersten Mal im Viertelfinale einer Fußball-Weltmeisterschaft. Die Skandinavier besiegten Brasilien mit 2:1. Erling Haaland entschied die Partie mit 2 späten Treffern. Neymars Anschlusstor in der Nachspielzeit änderte nichts mehr an dem Aus der Brasilianer.
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4: Jawohl, Montagmorgen auf den Straßen um 5:02 gleich. Keine aktuellen Meldungen.
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4: Wenn ihr was entdeckt, freuen wir uns, wenn ihr kurz Bescheid gebt. 08000 ist die kostenlose Charivari-Verkehrshotline.
5: Das Charivari-Wetter. Jetzt so ziemlich bewölkt. Manche sehen auch ziemlich dunkel noch aus, aber da hängt wirklich nur die Nacht drin. Es bleibt trocken. Dazu 16 Grad in Regensburg an der Boss, 16 auch in Oberviechtach, Landkreis Schwandorf und 15 in Volkenschwand, Landkreis Kelheim. Im Laufe des Tages gibt es weiterhin viele Wolken. Manchmal regnet es draus, ab und zu schaut aber auch mal die Sonne durch bei bis zu 25 Grad. Und der Charivari-Wetter-Trend. Morgen wird es schon sonniger mit Wind dazu bei 26 bis ganzen 31 Grad.

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1: Jawohl, guten Morgen am Montag.
2: Morgen.
1: Schön, dass ihr dabei seid, liebe Frühstarter. Haben wir gerade in den Nachrichten schon gehört. Die Brasilianer sind rausgeflogen, auch bei der WM. Gegen die Norweger in der Nacht. So schnell kann es gehen, kennen wir. Und die Engländer sind kurz davor, die Mexikaner als Gastgeber rauszuschmeißen. Steht 3-2, die müssen nur noch eine 11-minütige Nachspielzeit überstehen. Wir halten euch natürlich auf dem Laufenden, Leute. Die 2000er haben wir dazu. Huberstank, The Reason gleich. Und das ist Rosé mit Bruno Mars. Mehr Hits und mehr Vielfalt.

0: Superstank bei Charivari um 10 Minuten nach 5, ganz genau Montagmorgen. Und da ist es jetzt offiziell durch, nicht nach 11, sondern nach 12 Minuten Nachspielzeit hat England bei der WM den Gastgeber Mexiko rausgeschmissen, was dem König Charles eventuell komplett egal ist. Der hasst nämlich Fußball, hat sein Sohn William jetzt in dem Podcast verraten. Aber vielleicht ändert sich das dann noch mit der nächsten oder übernächsten Runde bei den Engländern. So, wir haben gleich Ultravox, Miles Smith mit Nine Horan und Elton John mit Britney Spears für euch am Start. Gute Minute.
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3: Guten Morgen. Ach, was ist das für eine Wohltat, wenn ich morgens in meine aufgeräumte Küche komme. Da fängt der Tag einfach schon gut an. Nix liegen geblieben, keine Anklage an meinen Ordnungssinn, kein Punkt auf der To-Do-Liste. Ich kann den Tag in aller Freiheit beginnen. Meine aufgeräumte Küche, für mich ein Kraftort. Wie oft am Tag bin ich außer mir, muss überlegen, handeln, taktieren, erledigen, bedenken, reagieren, abwehren, entscheiden, oft unter Druck und Zeitmangel, fühle mich überfordert und bin gestresst. Kraftort. Ein Ort, ein Mensch, ein Wort, eine Stimmung, die mich zu mir bringen, mich aufbauen und mir Ruhe verschaffen. Kraftorte stärken die Resilienz fürs Leben. Dazu vielleicht noch ein Tipp, den eine Kollegin für die Hitzegeplagten gepostet hatte. Passt gut auf euch auf, sucht euch einen schattigen und kühlen Platz. Gerade Kirchen sind dafür gut geeignet. Maria Handwerker, Religionspädagogin Regensburg.
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Tim von Ultravox um 5.22 Uhr. Leute, einen schönen Start in den Montag mit Charivari. Und ich habe mein Wochenhighlight schon, ich sag's euch. Landkreis Cham in der Nähe von Tiefenbach hat am Wochenende ein 12-jähriger Bub versucht, mit dem Bulldog vor der Polizei zu flüchten. Bei den Beamten war so ein Kennzeichen ohne Zulassung aufgefallen und ein kindlicher Fahrer heißt hier in dem Bericht und deshalb wollten sie ihn aufhalten. Der Fahrer hat nicht reagiert, ganz im Gegenteil, wollte abhauen, zuerst über den Bauernhof, dann ist er über Wiesen gefahren. Da konnten die Polizisten natürlich im Auto nicht hinterher, aber über das Kennzeichen hatten sie sowieso schon lange, wussten, was Sache ist. Ja, haben der Mama Bescheid gesagt und ich glaube, das ist nicht der einzige Anschiss, den sich der Junge abholen wird. Wir von hier bei Charivari als nächstes mit Glockenbach und Ella Henderson jetzt.

0: sind wir schon ganz kurz vor Irish Pub um 5:30 in der Früh mit dem guten Ray Garvey hier bei Charivari. Montagmorgen. Schön, dass du dabei seid. Wir am Holly Humberstone schon hergerichtet. Wunderbarer Soft Song to Love Somebody. Die Hits von heute sind das aus den 2000ern. Wird die gute Shania Twain kommen. Ka-Ching haben wir dabei. Die 80er natürlich auch immer mit Mike Oldfield. Alles zusammen nach halb. Mehr Hits und mehr Vielfalt.
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4: Ich bin Dominik Schweiger. Guten Morgen. Vor der Entscheidung über die Krankenkassenreform zeichnet sich Entlastung für viele Familien ab. Union und SPD beraten über Änderungen am Sparpaket für die gesetzlichen Krankenkassen. So soll die kostenlose Mitversicherung von Ehepartnern für Eltern mit Kindern unter 12 Jahren länger bestehen bleiben als zunächst geplant. Außerdem könnte der Bund mehr Geld zuschießen, um Beitragserhöhungen zu begrenzen. Die Reformpläne der Bundesregierung, insbesondere die neue Krankschreibungsregelung, kamen ja nicht überall wirklich gut an. Genau das war auch Thema im ARD-Sommerinterview mit Finanzminister Klingbeil. Ronny Thorau berichtet aus Berlin.
5: Auch der Finanzminister hat offensichtlich mitbekommen, dass vor allem die geplante Krankschreibung ab dem ersten Tag viele Menschen aufregt. Klingbeil plädiert da jetzt für Pragmatismus in der Umsetzung.
6: Im Parlament und wenn das Gesetz vorliegt, muss man das sehr pragmatisch machen.
5: Dass die Reformen für Menschen auch Belastungen bedeuten, rechtfertigt Klingbeil damit, dass das eben die Folge von jahrzehntelangem Reformstau sei.
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7: Einen schönen guten Morgen auf die Straßen um 5.31 Uhr. Es ist der klassische Hund verreckt in der Früh. Euch eine gute Fahrt.
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7: Wenn ihr was entdeckt, sagt gerne Bescheid. 08000 08007 ist unsere kostenlose Charivari-Verkehrshotline.
8: Das Charivari-Wetter heute auch ganz entspannt am Morgen. Macht sich keinen Stress. Viele Wolken gibt's aktuell. Und dazu 16 Grad in Regensburg-Lappersdorf, 15 in Zandt, Landkreis Cham und 16 in Pyrbaum, Landkreis Neumarkt. Im Laufe des Tages weiterhin viele Wolken. Manchmal regnet es heraus. Ab und zu schaut aber auch mal die Sonne durch bei bis zu 25 Grad. Der Charivari-Wettertrend. Morgen wird's schon sonniger mit Wind dazu bei 26 bis ganzen 31 Grad.

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1: Ist gefühlt so normal jetzt auf einmal, ne? Diese 31 Grad.
2: Mhm.
1: Hauptsache, es werden keine 40 mehr. Also das brauche ich jetzt nicht mehr unbedingt.
2: 31 komplett normal, Hochsommer perfekt.
1: Leute, schunkeln wir uns rein mit den 90ern jetzt bei Charivari. Am Montagmorgen Ace of Base ist am Start. Danach Holly Humberstone. Mehr Hits und mehr Vielfalt bei uns. Das Charivari-Morgenteam. Hier ist Wiener Lutz.
2: Morgen.

0: 30 haben wir es ganz genau bei Charivari am Montag und natürlich zum ersten Kaffeechall am Morgen. Wenn die anderen noch nicht wach sind, daddeln wir ein bisschen auf dem Handy rum, ne? Schauen eventuell die Highlights von England-Mexiko an, kann ich nur empfehlen. Aber ihr könnt auch mal auf unsere Charivari Instagram-Seite schauen.
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0: Das Goldkehlchen singt auch schon heute Morgen um 10 Minuten vor 6. Mike Oldfield mit Maggie Reilly war das bei Charivari. Und als nächstes mehr Hits und mehr Vielfalt kommt von Taylor Swift jetzt hat, beziehungsweise Travis Kelce, kann man ja jetzt nach der Hochzeit am Wochenende als First Swiftie schon bezeichnen. Sorry an alle Swifties, aber da ist jetzt der Travis, ist es da vorne weg. Mhm. 1000 Leute bei dieser komischen Hochzeit im Madison Square Garden.
1: Und man hat nicht viele Bilder gesehen.
0: Nee, viele Football-Kollegen von Travis auch. Da hat er wahrscheinlich keine andere Chance, irgendwie den Brautstrauß zu fangen. Die sind so, haben alle weggecheckt.
1: Leute. Weggetackelt.
0: Es gibt so viele Stories um diese Hochzeit. Haben wir um 10 nach 6 für euch in den Promi-News bei Charivari. So, Taylor.

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0: Guten Morgen. Der Montag um 5.58 Uhr mit mehr Hits und mehr Vielfalt bei Charivari. Clock, Clock, Someday Soon gibt's gleich nach 6. Zusammen mit Genesis, Jesus, He Knows Me aus den 90ern wird dabei sein. Und viele mehr Hits und mehr Vielfalt, damit wir uns ganz gemütlich bei uns neischunkeln in diesen Montagmorgen. Bis gleich.
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0: Einen guten Morgen.
1: Der Montag bei uns mit den Nachrichten jetzt.
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3: Ich bin Verena Paulik. Guten Morgen. Bei Porsche könnte ein weiterer großer Stellenabbau bevorstehen. Bis zu 4000 Jobs seien beim Autobauer aus Stuttgart in Gefahr, vor allem im Bereich Management und Verwaltung. Das berichtet das Handelsblatt. Porsche selbst bestätigte die Zahl nicht, kündigte aber ein Spar- und Zukunftsprogramm an. Es soll das Unternehmen schlanker machen. Es geht bereits um die Finanzen der kommenden Jahre. Das Bundeskabinett will heute den Regierungsentwurf für den Haushalt 2027 absegnen. Außerdem schauen sich die Regierungsspitzen den Finanzplan bis 2030 an. Der Bundestag berät dann nach der Sommerpause. Bundesfinanzminister Klingbeil will eine Milliardenfinanzlücke schließen. Allerdings sollen hierfür fast 7 Milliarden Euro aus den Rücklagen genommen werden und neue Schulden gemacht werden. England ist am frühen Morgen ins Viertelfinale der Fußball-Weltmeisterschaft eingezogen. Das Team gewann nach einem spannenden Spiel 3:2 gegen Mexiko. Zuvor gab es eine Sensation. Norwegen hat Brasilien mit 2:1 besiegt und steht damit ebenfalls im Viertelfinale. Es ist das erste Mal für das Land. Dort trifft es nun am kommenden Samstag auf die Engländer.
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4: In der Nähe von Tiefenbach hat am Wochenende ein 12-jähriger Junge versucht, mit dem Bulldog vor der Polizei zu flüchten. Dem Beamten war ein Kennzeichen ohne Zulassung und der kindliche Fahrer aufgefallen. Deshalb wollten sie ihn anhalten. Darauf hat der Fahrer aber nicht reagiert. Ganz im Gegenteil. Zuerst wollte er über einen Bauernhof abhauen, dann über eine Wiese. Da konnten ihm die Polizisten im Auto aber nicht mehr folgen. Aber über das Kennzeichen hatten sie sowieso schon genug Infos. Der 12-jährige Junge und der Papa als Halter des Bulldogs müssen sich jetzt entsprechend verantworten. Sophia Schläfer, Charivari in Tiefenbach.
5: Das neue Simmel-Gebäudezentrum an der Hoher Bogenstraße hier in Schwandorf ist auf der Zielgeraden und steht kurz vor der Fertigstellung. In das rund 4 Millionen Euro teure Projekt ziehen künftig ein Notariat, eine kieferchirurgische Praxis und eine heilpädagogische Tagesstätte der AWO ein. Mit dem Neubau will die Unternehmensgruppe Simmel die Bereiche Recht, Gesundheit und Soziales an einem Standort bündeln und gleichzeitig ein klares Zeichen für den Wirtschaftsstandort Schwandorf setzen. Emily Gingel, Charivari in Schwandorf.
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1: Um 3:06 haben wir einen LKW-Unfall, der passiert ist auf der A93, Schwandorf nach Regensburg. Das Ganze zwischen Regenstauf und Regensburg Nord. Hier liegen auch Gegenstände auf der Fahrbahn. Es staut sich leicht, +5 hier.
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1: Gebt gerne Bescheid, wenn ihr was entdeckt auf eurem Weg in den Montag. 08000 08007 ist unsere kostenlose Charivari-Verkehrshotline.
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9: Das Charivari-Wetter startet heute.

0: dann wieder richtig heiß wird. Schauen wir auf jetzt. In Cham am Rathaus sind es 17 Grad, in Michelsneukirchen 16 und in Treitsching ebenfalls 17 Grad. Und im Laufe des Tages gibt es viele Wolken, manchmal regnet es draus, ab und zu schaut aber auch mal die Sonne durch bei bis zu 25 Grad. Der Charivari-Wettertrend. Morgen wird es schon sonniger mit Wind dazu bei 26 bis 31 Grad.
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1: Das sind Jasmin und Lutz, guten Morgen. Und jetzt stehen wir tatsächlich heute Morgen da und die Jasmin muss sich schon wieder ein neues Team bei der WM suchen, weil auch die Mexikaner rausgeflogen sind, ne?
2: Ja, ach man, die hatten so ein tolles Maskottchen mit dieser weißen Ente. Lass mich überlegen, ich nehme Norwegen.
1: Die sind auch weitergekommen.
2: Ja, die sind auch weitergekommen. Die sind relativ stabil beieinander und die haben einen coolen Schlachtruf.
1: Die können so gut rudern. Ja, man kann so gut werden. Ho, ho, ho. Und irgendwas mit Row wahrscheinlich. Row. Leute, rudern bei uns in den Montag. Genesis, die 90er gleich und Clock Clock jetzt. Mehr Hits und mehr Vielfalt.

0: Leute, ich hoffe, ihr hattet ein entspanntes Wochenende. 6:12 haben wir es bei Charivari, der Montagmorgen. Und an diesem Wochenende, die Hochzeit des Jahres hatten wir ja. Ist jetzt durch. Jetzt kommen die Flitterwochen des Jahres.
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0: Also, Taylor Swift und Travis Kelce haben am Wochenende in New York geheiratet. Haben wir das auch hinter uns. Aber jetzt kommen die Flitterwochen des Jahres. An Orte, die den beiden was bedeuten, wollen sie reisen. Gerüchteweise die Bahamas, die italienische Küste, der Comer See, Paris, die französische Riviera, Kroatien, eine Privatinsel in Griechenland. Alles nacheinander. Das ist im Prinzip eine Welttournee. Und dann geht's von den Flitterwochen zur nächsten Hochzeit. Aurora Ramazzotti, die Tochter vom Eros und der Michelle Hunziker. Auch sie hat jetzt geheiratet, hat sie gesagt, auf Sizilien in einem Schloss. Eine große Feier mit 250 Leuten. Oder wie Taylor Swift sagen würde, im ganz, ganz kleinen Kreis. Und das kommt jetzt schon ein bisschen überraschend. Der Prinz William hat in einem Podcast erzählt, mein Vater hasst Fußball. So wie viele Deutsche nach dem 16. Finale. Da ist der König Charles einfach raus. William selber ist ja Riesenfußballfan und hat auch angekündigt, in die USA zu kommen, wenn England im WM-Finale ist. Viertelfinale haben sie ja schon mal.
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0: Und damit ist es 6:21 Uhr bei Charivari. Einen wunderschönen Montagmorgen zusammen.
1: Morgen.
0: Und wir hoffen wirklich sehr für euch, dass keiner jetzt heute von euch die Milch für den Kaffee unter Polizeischutz holen muss.
1: Ja, oh, ich lieb's total.
0: Es ist sensationell.
1: Also am Wochenende war ja das Lumen Open Air am Gogi im Regensburger Osten.
0: Mal ein bisschen Bum-Bum-Musik, ne?
1: Ja, ganz genau. Und ein Herr hat da wirklich sauber Gas gegeben und am nächsten Morgen ist ihm dann aufgefallen, dass er überhaupt keine Milch mehr hat.
0: Ist ja ein Problem.
1: Ja, die er dann aber mit dem Auto holen wollte, obwohl er das noch nicht durfte bzw. konnte.
0: Ja.
1: Und dann hat ihn halt die Polizei erwischt. Auto musste stehen bleiben, aber immerhin, die Beamten waren wenigstens noch so kulant, dass sie mit ihm gemeinsam die Milch besorgt haben.
0: Also das Verständnis für die Situation war ja durchaus da.
1: Ja.
0: Ach, die Polizei, dein Freund und Helfer wirklich. Herzlichen Dank auch für euren Einsatz. Die Alan Parsons Project kommt als nächstes auf den Weg in den Montag bei Charivari. Wir von hier.

0: Morgen, 6.28 Uhr haben wir es bei Charivari. Dickes Dank an den Mirko, gerade per WhatsApp einen Blitzer gemeldet. Regensburg im Osten, die Max-Planck-Straße, stadteinwärts am Parkhaus, kurz vor dem Odessa-Ring. Yes, sir. Der ist ganz neu bei uns. Bibi Rexha mit New Religion, hören wir gleich nachhalb. Bisschen entspannter. Aus den 90ern kommen die Backstreet Boys daher. Quit playing games with my heart wird laufen. Und viele mehr Hits und mehr Vielfalt. Na, halb gleich.
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5: Einen guten Morgen um 6:30 ganz genau bei Charivari. Und auch heute ist die Gesundheitsreform wieder mit ganz oben in den Nachrichten. Die gesetzlichen Krankenkassen haben ja schon länger Geldprobleme. Das soll die Reform lösen. Da will die Regierung jetzt aber doch noch einiges ändern. Hören wir um 7 Uhr ausführlich in den Nachrichten. Jetzt um 6:30 die Lokalreporter erstmal.
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6: Hier bei der Sparkasse KAM stehen heute große Veränderungen an. Vorstandsvorsitzender Franz Wittmann wird nach genau 50 Jahren im Dienst der Sparkasse in den Ruhestand verabschiedet. Seit 22 Jahren war er Vorstandsvorsitzender der KAMer Sparkasse. Auf ihn folgt Jonathan Stich, der schon seit letztem Jahr im Vorstand ist. Neu in den Vorstand kommt Markus Robel. Der gebürtige Kötzdinger hat seine Bankkaufmannlehre in Neukirchen beim Heiligen Blut absolviert. Max Moser, Charivari in KAM.
7: Der SSV Jahn Regensburg stellt sich heute dem FC Schweig im Testspiel. Anpfiff ist am Abend um 18.30 Uhr. Gut abgeliefert hatte der Jahn am Freitag im Testspiel gegen den SV Ried. 4:2 hieß es da für den Jahn. Die Regensburger sind zurzeit im neuen Trainingslager in Oberhaching. In 2 Wochen startet dann das erste offizielle Spiel. Dann geht's nämlich los mit dem Toto-Pokal. Start für die neue Saison ist dann im August. Für den Jahn dann weiterhin in der 3. Fußballliga. Aus Regensburg, Angie Eckert, Charivari.
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5: Um 6.32 Uhr macht ein LKW-Unfall so ein bisschen Probleme heute Morgen. Und zwar auf der A93 Schwandorf-Regensburg. Dieser LKW-Unfall zwischen Regenstauf und Regensburg-Nord. Da sind auch Gegenstände auf der Fahrbahn. Kleiner Stau, das sind nur 2-3 Minuten plus für euch.
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5: Im Regensburger Osten, danke nochmal an den Mirko. Max-Planck-Straße hat er entdeckt, stadteinwärts am Parkhaus kurz vor dem Odessa-Ring. Wenn ihr noch irgendwas entdeckt, gerne Bescheid geben. 08000 08007 ist unsere kostenlose Charivari-Verkehrs-Hotline.
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9: Das Charivari-Wetter heute so ein bisschen im Bastjo-Modus. Viele Wolken, größtenteils trocken und manchmal guckt doch mal die Sonne durch. Dazu haben wir 17 Grad in Regensburg-Grass, 17 auch in Abensberg, Landkreis Kelheim und 17 in Wackersdorf, Landkreis Schwandorf. Bis zu 25 Grad sind heute drin. Und der Charivari-Wetter-Trend. Morgen wird's schon sonniger mit Wind dazu bei 26 bis 31 Grad.
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1: Das sind Jasmin und Lutz, grüß euch.
2: Morgen.
1: Und jetzt zählen ja wir beide zu den Leuten, die manchmal aufpassen müssen, dass sie unter der Dusche nicht ertrinken.
2: Ja.
1: Also, naja, sagen wir mal so, 50 Meter Bahn ist okay, aber danach wird's, da werden die Ärmlein schon schwach.
2: Schon davor.
1: Wir haben um 10 Minuten vor 7 den Mann bei uns, der aktuell dabei ist, 2800 Kilometer durch die komplette Donau durchzuschwimmen. Vom Schwarzwald bis ans Schwarze Meer. Morgen wieder in Regensburg erwartet der Josef Hess. 10 vor 7 bei Charivari, hör mal. Die

0: Augsburg-Niederbahn und die Oberpfalz startet in eine neue Woche um 6.41 Uhr. Einen schönen guten Morgen zusammen bei Charivari. Und ich finde, wir hätten mit diesem heutigen Montag eigentlich schon das Recht, mal bei der FIFA anzurufen und zu fragen, ob das Tor gegen Paraguay doch zählen kann. Dieses 2-1 in der Verlängerung, das ja abgepfiffen wurde. Ihr habt es noch in Erinnerung vielleicht. Also, wenn der Trump das darf, hast du das mitbekommen?
1: Nee.
0: Habt ihr das vielleicht mitbekommen?
1: Was?
0: Hat anscheinend den Infantino, den Chef bei der FIFA, angerufen, dass bei einem von den Ami-Spielern eine Rotsperre aufgehoben werden soll, die der im 16. Finale bekommen hat. Und haben sie einfach gemacht. Haben gesagt, ja doch, ist zur Bewährung ausgesetzt. Komm, der Junge kann spielen.
1: Ja klar, also dann ruf mal bitte an, Herr Merz.
0: Ja, ja. Regel das mal, dass wir wieder mitspielen dürfen. Vielleicht wird dann dieser Merz-Post ja dann doch noch Wahrheit, dass wir stolz drauf sind auf die Mannschaft. George Ezra bei Charivari. God.

0: 6.47 Uhr haben wir es bei Charivari, der Montag mit guten Nachrichten von den Straßen. Da haben wir nämlich eine aufgeräumte Unfallstelle auf der A93 Schwandorf-Regensburg zwischen Regenstauf und Regensburg-Nord. Da läuft es jetzt dann wieder. Und jetzt müssen wir mal geschwind checken um diese Uhrzeit, wo denn unser Josef Hess gerade rumplanscht, die alte Maschine. Mhm. Er ist laut GPS noch an der Donau, noch nicht in der Donau, und zwar Höhe Höchstädt an der Donau in Schwabe müsste das sein. Jawohl, Josef. Sehr gut.
1: Am Samstag ist er im Schwarzwald in die Donaumündung gehüpft und will in 2 Monaten für den guten Zweck bis ins Schwarze Meer schwimmen.
0: Maschine, wirklich?
1: Ja, also morgen ist da geplant, dass er in Regensburg mal kurz aus dem Wasser winkt. Josef.
2: Hi.
0: Grüß dich.
1: Du knallst ja jetzt schön zum Frühstück gleich die Energy Drinks rein, oder?
0: Schön die Jasmin-Style, oder was?
2: Ja. Es geht natürlich vor allem darum, dass man einfach auf den eigenen Körper und den eigenen Magen hört. Das ist ja nicht mein erstes Projekt. Also ich bin ja schon durch die gesamte Elbe und den gesamten Rhein geschwommen, um jetzt mal so ein paar Flussbeispiele zu nennen. Und da ist man immer mit riesen Plänen rangegangen. Also von Haferbrei am Anfang und dann irgendwelche Gels, die man sich in den Magen jagt.
0: Ja.
2: Und dann kommt das Projekt daher und am zweiten Tag hat man Sodbrennen und Magen-Darm und dann muss man sich einfach ganz individuell auf den Körper einstellen. Es geht hauptsächlich darum, dass man was isst, was einem schmeckt. Und das fängt dann wirklich von Haferbrei am Morgen und Müsli über einfach Nutella-Brote oder Käsebrote tagsüber und dann abends natürlich das Refueling, also quasi das Wiederauffüllen über Nudeln, Reis, Gnocchis, also alles, was reingeht und die Reserven quasi wieder auffüllen.
0: Also man muss sich auch wohlfühlen dann beim Essen. Das ist aber schon mal sehr wichtig zu wissen. Hauptsache, es hält her, dass wir es heute dann mal aus Schwaben nach Oberbayern erst einmal schaffen und dann morgen aus Oberbayern Richtung Regensburg. Josef, ey, Respekt. Und in der Stunde wird er uns verraten, ganz kuriose Geschichte, ob er denn durch die Schleusen durchschwimmt. Weil das ist Bürokratie hoch 5. Ich sag's euch schon mal so viel. Hören wir aber um 10 Minuten vor 8 hier bei Charivari. David Bowie kommt. Let's Dance als nächstes.

0: 6:53 Uhr haben wir es. Und der Michael ist gerade bei uns in der Charivari-Verkehrshotline. Du hast einen neuen Blitzer gefunden im Regensburger Osten.
1: Und zwar in Friesheim, Ortsausgang Richtung Barbing, Höhe Pumphäusl.
0: Super, herzlichen Dank dir. Friesheim, Ortsausgang Richtung Barbing, 6:53 Uhr.

0: Morgen. 6.55 Uhr haben wir es bei Charivari. Und mit mehr Hits und mehr Vielfalt geht's gleich weiter in den Montag. BTS mit Swim haben wir dabei nach 7. Die Four Non Blondes haben wir dabei. Und gleich nach 7 auch Tickets für den Turn- und Taxis-Schlossfestspiele in Regensburg, die ja am Freitag losgehen.
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0: Und damit ist es 7 Uhr ganz genau, der Montag hier bei uns mit den Nachrichten als nächstes.
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2: Ich bin Marina Paulik, guten Morgen. Bis zu 4000 Stellen im Management und Verwaltung, die sollen beim Autobauer Porsche auf der Kippe stehen. Das berichtet das Handelsblatt. Porsche selbst bestätigte bisher nur ein neues Spar- und Zukunftsprogramm. Auch VW will in dieser Woche über künftige Ausrichtungsstellen und Werke im Konzern entscheiden. Am Donnerstag trifft sich der Aufsichtsrat. Zum Start einer neuen Hitzewelle spitzt sich die Waldbrandgefahr in Südeuropa zu. In Frankreich werden rund 5000 Menschen aus Orten in den Pyrenäen in Sicherheit gebracht. Die heutige Etappe des Radrennens Tour de France findet ohne Zuschauer statt. Grund sind die Feuer in der Region. Auch in Portugal und Griechenland brennen Wälder, hunderte Einsatzkräfte sind im Einsatz. Norwegen hat für eine Überraschung gesorgt. Zum ersten Mal überhaupt steht das Land im Viertelfinale einer Fußball-Weltmeisterschaft. Die Norweger warfen am Abend Rekordweltmeister Brasilien mit 2:1 aus dem Turnier. In der nächsten Runde trifft Norwegen nun auf England. Das wiederum gewann am frühen Morgen 3:2 gegen Mexiko. Und ein weiteres spannendes Spiel steht heute an. Am Abend trifft Portugal im Achtelfinale auf Spanien. Los geht es um 21 Uhr.
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3: Die letzten Tage und Wochen war es deutlich zu trocken in der Region und wie gefährlich das aktuell werden kann, hat sich am Samstagabend hier in Schwandorf gezeigt. In der Liebhornallee stand plötzlich eine Wiese direkt vor einer Halle in Flammen. Die Feuerwehr geht von einer achtlos weggeworfenen Zigarette als Brandursache aus. Ein Zeuge reagierte zum Glück sofort und löschte den Brand noch selbst, bevor Schlimmeres passieren konnte. In dem Zusammenhang warnt die Polizei jetzt nochmals vor der aktuellen Brandgefahr. Eilina Hauptmann, Charivari in Schwandorf.
4: Noch eine Woche Schienenersatzverkehr zwischen Regensburg und Nürnberg, dann können Bahnreisende auf der Strecke voraussichtlich wieder mit dem Zug fahren. Nach 5 Monaten soll am Freitag laut Plan die Generalsanierung der Bahnstrecke enden und damit auch die Sperrung. Vorher laufen am Hauptbahnhof hier in Regensburg und am Bahnhof Prüfening noch Arbeiten an der Leit- und Sicherungstechnik. Der Hauptbahnhof wird deswegen heute Abend für einige Stunden gesperrt. Busse ersetzen solange die Regionalzüge. Anja Stubber, Charivari in Regensburg.
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0: Um 7:03 schauen wir zuerst auf den Berufsverkehr im Regensburger Norden. Da haben wir langsam aufbauenden Stau und Zähes auf der A93 Schwandorf Regensburg. Da sind wir bei knapp 5 Minuten plus vor dem Pfaffensteiner Tunnel. Das gleiche auch +5 auf der B16 vor dem Lappersdorfer Kreisel, wenn ihr da aus Richtung Nittenau kommt. Dazu sind es auch schon 5 Minuten plus im Landkreis Cham auf der B20 von Furt nach Cham. Gute Fahrt.
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0: In Regensburg im Osten, die Max-Planck-Straße, steht einer am Parkhaus kurz vor dem Odessa-Ring stadteinwärts. Und im Landkreis Regensburg, danke nochmal an den Michi, Friesheim, Ortsausgang Richtung Barbing, am Pumpheisel steht der. Wenn ihr noch irgendwas entdeckt, gerne Bescheid geben. 08000 08007 ist die kostenlose Charivari-Verkehrshotline.
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7: Das Charivari-Wetter startet heute entspannt in die neue Woche, bevor es dann wieder richtig heiß wird. Schauen wir auf jetzt. In Cham am Rathaus sind 17 Grad, in Michelsneukirchen 16 und in Treitsching ebenfalls 17 Grad. Und im Laufe des Tages gibt es viele Wolken, manchmal regnet es draus, ab und zu schaut aber auch mal die Sonne durch bei bis zu 25 Grad. Der Charivari-Wettertrend. Morgen wird es schon sonniger, mit Wind dazu bei 26 bis 31 Grad.
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1: Mit Jasmin und Lutz natürlich. Grüß euch.
2: Morgen.
1: Und ich sag's euch, ihr könnt gleich jubeln wie die Engländer nach 12 Minuten Nachspielzeit und dem 3-2 gegen Mexiko heute Morgen.
2: Wir schenken euch Tickets für die Ton- und Taxis-Schlossfestspiele. In genau 7 Minuten wird die Sonne aufgehen. Ich verspreche es euch.

0: Guten Morgen am Montag bei Charivari um 7:11. Bitte aufpassen, wenn ihr auf der A3 Nürnberg-Regensburg unterwegs seid. Zwischen Berratshausen und Laber liegt ein Holzbalken auf der Fahrbahn. Und jetzt haben wir Tickets für den Sonnengott für euch. So schaut's aus. Der Álvaro Soler ist in town. Er ist in Regensburg, der Álvaro. Und da kann's regnen, stürmen oder schneien, glaube ich, wo der Álvaro ist. Da ist Sommer.
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0: diesen Mann geht es jetzt um 20 Minuten nach 7 gleich bei Charivari. Der Montagmorgen, an dem ihr euch schon mal überlegen könnt, wo denn im Schrank bei euch das Blumen-Hawaii-Hemd hängt eventuell oder euer schönstes Sommerleinen-Outfit. Das braucht man nämlich Samstag in einer Woche.
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2: Samstag in einer Woche ist der Sonnenkönig in Regensburg, Alvaro Soler, bei den Ton- und Taxis-Schlossfestspielen. Und mit dabei sein wird Matthias aus Cham.
0: Glückwunsch!
3: Super, danke schön.
0: Matthias, super. Ey, du machst dir damit deinem besten Freund einen gemütlichen Kumpelsabend schick mittlich?
3: Ja, genau, richtig.
0: Perfekt. Richtig. Wer wird fahren?
3: Mein Freund Markus.
0: Ich wollte es nämlich gerade sagen.
2: Toll.
0: Der Gönner, der darf dann auch was trinken. Ach, sau schön, Matthias. Macht's euch eine schöne Zeit auf jeden Fall. Viel Spaß beim Alvaro Soler. Und noch kurz in der Leitung bleiben, bitte.
3: Ja.
0: Und die nächsten Tickets gibt's dann noch.

0: hier bei uns heute um kurz nach neun.
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0: Die Frau liefert gerade ab wie die Postboten, das ist Wahnsinn. Olivia Rodrigo, ganz neu bei Charivari ist das um 7.28 Uhr. Drop that! Said, oh, hi, nice to meet you. Und so machen wir gleich nach halb dann weiter auf dem Weg in den Montag. Miles Smith, Nice to meet you, wird laufen. Ein wunderbarer 90er dazu. Nur Liebe für Moby, Why Does My Heart Feel So Bad wird kommen und viele mehr Hits und mehr Vielfalt. Gleich nach halb.
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0: Guten Morgen, 7:30 ganz genau bei Charivari am Montag. Und die Bundesregierung will heute die Geldpläne fürs nächste Jahr schon durchwinken. Der Haushalt mit Neuverschuldung auch. Und das verteidigt Bundesfinanzminister Klingbeil, vor allem mit Blick nach Russland. Hören wir ausführlich in den Nachrichten um 8 bei uns. Jetzt um 7:30 die Lokalreporter erstmal.
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7: In der Nähe von Tiefenbach hat am Wochenende ein 12-jähriger Junge versucht, mit dem Bulldog vor der Polizei zu flüchten. Dem Beamten war ein Kennzeichen ohne Zulassung und der kindliche Fahrer aufgefallen. Deshalb wollten sie ihn anhalten. Darauf hat der Fahrer aber nicht reagiert. Ganz im Gegenteil. Zuerst wollte er über einen Bauernhof abhauen, dann über eine Wiese. Da konnten ihm die Polizisten im Auto aber nicht mehr folgen. Aber

0: Über das Kennzeichen hatten sie sowieso schon genug Infos. Der 12-jährige Junge und der Papa als Halter des Bulldogs müssen sich jetzt entsprechend verantworten. Sophia Schläfer, Charivari in Tiefenbach.
1: Der SSV Jahn Regensburg stellt sich heute dem FC Schweig im Testspiel. Anpfiff ist am Abend um 18.30 Uhr. Gut abgeliefert hatte der Jahn am Freitag im Testspiel gegen den SV Ried. 4:2 hieß es da für den Jahn. Die Regensburger sind zurzeit im neuen Trainingslager in Oberhaching. In 2 Wochen startet dann das erste offizielle Spiel. Dann geht's nämlich los mit dem Toto-Pokal. Start für die neue Saison ist dann im August. Für den Jahn dann weiterhin in der 3. Fußballliga. Aus Regensburg, Angie Eckert, Charivari.
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3: Um 7.31 Uhr schauen wir zuerst auf die A3 Nürnberg nach Regensburg. Hier weiter bitte aufpassen. Gegenstände auf der Fahrbahn, ein Holzbalken, genauer gesagt, zwischen Beratzhausen und Laber. Berufsverkehr haben wir im Regensburger Norden. 1/4 Stunde plus aktuell vor dem Pfaffensteiner Tunnel auf der A93 aus Schwandorf nach Regensburg. Das gleiche 1/4 Stunde bis 20 Minuten plus auf der B16, wenn ihr aus Richtung Nittenau kommt und da zum Lappersdorfer Kreisel erst einmal wollt. Dann geht's in den Regensburger Süden. Hier die B15 von Köfering nach Obertraubling, 5 Minuten plus. Rüber in den Landkreis Cham, da sind wir auf der B20, 5 Minuten plus von Furt im Wald nach Cham. Und in Neumarkt haben wir noch die tägliche Pöllinger Kreisel-Thematik. Da haben wir plus 5 aktuell aus Postbauer hinkommend auf der B8 und auf der B299 aus Süden kommend. Da ist es mehr, da sind sie auch eine gute 1/4 Stunde plus heute Morgen. Nein, Entschuldigung. Da habe ich den Stau auf der falschen Seite gesehen. Hier auch knapp 5 Minuten plus, Entschuldigung. Und eine gute Fahrt euch. Ah, da kommt gerade noch eine Gefahrenmeldung rein, Entschuldigung. Die A3 Passau nach Regensburg. Hier bitte aufpassen, zwischen Kirchroth und Wörth an der Donau Ost. Da haben wir Gegenstände auf der linken Spur liegen.
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3: Sind wir in Regensburg auf jeden Fall und zwar im Osten die Max-Planck-Straße. Am Parkhaus steht einer kurz vor dem Odessa-Ring. Stadt einwärts die Richtung. Landkreis Regensburg, da sind wir in Friesheim. Die Ortsdurchfahrt Richtung Barbing am Pumphäusel steht einer. Und die Claudia hat noch was gefunden im Landkreis Schwandorf. Claudia?
4: Und zwar in Ferrau auf der Hauptstraße beim Spielplatz.
3: Super, perfekt. Herzlichen Dank, Herr 30er Bereich.
4: Genau.
3: Super, Ferrau bei Max Hütte Heidhof. Wenn ihr noch was entdeckt, 08000 08007, die kostenlose Charivari-Verkehrshotline.
5: Also wir brauchen diese Woche gar nicht neidisch auf Frankreich zu sein. Glück bei der WM, Pech beim Charivari-Wetter. Die haben die Hitzeglocke abbekommen und kriegen diese Woche bis zu 40 Grad.
3: Glückwunsch.
5: Also wir sind da wirklich entspannter dran. Wir pendeln uns die nächsten Tage bei um die 30 Grad ein. Jetzt sind es aber erstmal 17 Grad in Regensburg beim Herzogpark, 17 auch in Meinburg, Landkreis Kelheim und 16 in Lauterhofen, Landkreis Neumarkt. Heute viele Wolken, manchmal regnet es draus, ab und zu schaut aber auch die Sonne durch bei bis zu 25 Grad. Und der Charivari-Wettertrend. Morgen wird es schon sonniger, mit ein bisschen Wind dazu, bei 26 bis 31 Grad.
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1: Ich bin jetzt tatsächlich hin und her gerissen in mir drin, weil ich mir denke, 40 Grad und bei der WM noch drin oder so entspannt wie bei uns jetzt und bei der WM raus. Ich kann mich wirklich nicht entscheiden, Leute.
2: Wir nehmen das Beste aus beiden und machen bei der WM drin, aber wir sind für Frankreich.
1: Das geht nicht, das geht nicht. 7.34 Uhr haben wir es. Jasmin und Lutz am Start. Servus.
2: Morgen.

0: mit dem Moby haben wir einen ganz entspannten Start in den Montag hier bei Charivari. Um 7.41 Uhr gleich. Grüßt euch miteinander.
1: Hallo.
0: Wird auch den Schwalbert 3000 ganz gut tun, diese Ruhe. Den wollen wir nämlich auf jeden Fall heute Morgen noch gratulieren. Die Schwalbert 3000 haben das große Bierpong-Turnier zum Abschluss des Rodinger Volksfestes am Wochenende gewonnen. Standesgemäß die beiden in Bayern-Trikots von 1996 haben wir durchgezogen. Bürgermeisterin und Pfarrer haben übrigens auch in einem Team als Stargäste mitgespielt, sind aber nicht über die Vorrunde rausgekommen. War vielleicht auch besser so.
1: Ja.
0: Wir von hier bei Charivari. 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

0: Swing vom Jazz Weekend starten die Regensburger heute in die neue Woche am Montag um 7.48 Uhr bei Charivari. Grüß euch.
1: Hallo.
0: Und wir freuen uns wirklich sehr, dass wir den fast übermenschlichen Misch jetzt bei uns haben. Halb Mensch, halb Fisch, wirklich der Josef Hess. Seine Mission, er will für den guten Zweck die komplette Donau durchschwimmen. Vom Schwarzwald bis ins Schwarze Meer. 2800 Kilometer, Alter.
1: Ja, Samstag war Start im Schwarzwald. Morgen ist Stopp in Regensburg geplant. Und jetzt gerade, was sagt der GPS-Tracker?
0: Ich habe gerade noch mal aktualisiert, der Josef ist nach wie vor Höchstädt an der Donau in Schwaben im Nachtlager immer noch. Ist noch nicht losgeschwommen.
1: Ja, wird jetzt aber noch ein bisschen Haferbrei frühstücken. Na? Hat er uns heute Morgen schon verraten. Josef.
2: Hi.
0: Christi, du. Geht weiter Richtung Ingolstadt heute, aber ist eh komplett unspektakulär. Ganz entspannt treiben lassen in der Donau oder flussabwärts.
2: Ja, das gibt ja immer so diesen Standardwitz von wegen, oh, der schwimmt ja flussabwärts, das ist ja gar keine Herausforderung.
0: Genau.
2: Man muss einfach sich als Vergleich vielleicht vornehmen, 10 bis 12 Stunden kraulen. Das ist einfach so die Challenge. Da kann auch jeder für sich mal quasi in einen Pool reinhüpfen und einfach mal 10 bis 12 Stunden kraulen und das eben 60 Tage lang, weil die Strömung, die ist natürlich hoch unterschiedlich.
0: Ja. Also
2: von starken Strömungen, zum Beispiel nach dem Eisernen Tor, da rechnen wir so mit 9 km/h Fließgeschwindigkeit, aber eben auch gibt genau das Gegenteil, nämlich mit 0 km/h Fließgeschwindigkeit oder sogar gegenläufig, also gerade vor Stauwehren, wird das Wasser über Kilometer zurückgestaut und da kann es schon mal sogar sein, dass ich am Rand Gegenströmung habe.
0: Das ist fies.
1: Ja, ja. Und spätestens an den Schleusen wird es ja spektakulär. Schwimmst du da eigentlich auch durch?
2: Also ich habe natürlich ein Sicherheitskonzept erarbeitet mit den jeweiligen Wasserstraßen- und Schifffahrtsämtern und das besagt, dass man nicht in die Schleusen, also in die Schleusenkammern quasi einfahren darf. Da ist es in der Tat so, da muss man entweder drum rumlaufen, sofern es denn möglich ist, oder ich gehe auf das begleitende Motorboot
0: ja.
2: Und werde quasi dann einmal geschleust und hüpfe dann gleich wieder ins Wasser.
0: Sensationell, der Josef Hess, der Extremschwimmer vom Schwarzwald ins Schwarze Meer, einfach nur schwimmen an der Donau. Und morgen erwarten wir ihn in Regensburg. Wir von hier bei Charivari, 7.50 Uhr am

0: Guten Morgen um 7.56 Uhr bei Charivari. Zwei Gefahrenmeldungen sind gerade reingekommen. Einmal die A6 Nürnberg-Pilsen. Bitte aufpassen. Eine Leitbarke liegt auf der Fahrbahn zwischen Alfeld und Sulzbach-Rosenberg. Dazu noch die A93 Regensburg-Weiden zwischen Schwarzenfeld und Nahburg. Ein Unfall passiert. Ungesichert das Ganze noch. Rechte Spur ist da betroffen. Komplette Update aus dem Verkehr. Gleich kurz nach 8. Teddy Swims dazu, Mr. Know-It-All, seine neue Single, gleich nach 8. Die 2000er mit Limp Bizkit sind auch dabei, Behind Blue Eyes werden wir hören, die Cars aus den 80ern dazu. Mehr Hits und mehr Vielfalt, nach 8.
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0: Guten Morgen zusammen, der Montag bei uns, die Nachrichten kommen.
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15: Ich bin Verena Pauli, guten Morgen. Es geht bereits um die Finanzen der kommenden Jahre. Das Bundeskabinett will heute den Regierungsentwurf

0: für den Haushalt 2027 absegnen. Außerdem schauen sich die Regierungsspitzen den Finanzplan bis 2030 an. Der Bundestag berät dann nach der Sommerpause. Bundesfinanzminister Klingbeil will eine Milliardenfinanzlücke schließen. Allerdings sollen hierfür fast 7 Milliarden Euro aus den Rücklagen genommen werden und auch neue Schulden gemacht werden. Bei Porsche könnte ein weiterer großer Stellenabbau bevorstehen. Bis zu 4000 Jobs seien beim Autobauer aus Stuttgart in Gefahr. Vor allem im Bereich Management und Verwaltung. Das berichtet das Handelsblatt. Porsche selbst bestätigte die Zahl nicht, kündigte aber ein Spar- und Zukunftsprogramm an. Es soll das Unternehmen schlanker machen. England ist am frühen Morgen ins Viertelfinale der Fußball-Weltmeisterschaft eingezogen. Das Team gewann nach einem spannenden Spiel 3:2 gegen Mexiko. Zuvor gab es eine Sensation. Norwegen hat Brasilien mit 2:1 besiegt und steht damit ebenfalls im Viertelfinale. Es ist das erste Mal für das Land. Dort trifft es nun am kommenden Samstag auf die Engländer.
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2: Die letzten Tage und Wochen war es deutlich zu trocken in der Region und wie gefährlich das aktuell werden kann, hat sich am Samstagabend hier in Schwandorf gezeigt. In der Liebhornallee stand plötzlich eine Wiese direkt vor einer Halle in Flammen. Die Feuerwehr geht von einer achtlos weggeworfenen Zigarette als Brandursache aus. Ein Zeuge reagierte zum Glück sofort und löschte den Brand noch selbst, bevor Schlimmeres passieren konnte. In dem Zusammenhang warnt die Polizei jetzt nochmals vor der aktuellen Brandgefahr. Alina Hauptmann, Charivari in Schwandorf.
3: Hier bei der Sparkasse KAM stehen heute große Veränderungen an. Vorstandsvorsitzender Franz Wittmann wird nach genau 50 Jahren im Dienst der Sparkasse in den Ruhestand verabschiedet. Seit 22 Jahren war er Vorstandsvorsitzender der KAMer Sparkasse. Auf ihn folgt Jonathan Stich, der schon seit letztem Jahr im Vorstand ist. Neu in den Vorstand kommt Markus Robel. Der gebürtige Kötzdinger hat seine Bankkaufmannlehre in Neukirchen beim Heiligen Blut absolviert. Max Moser, Charivari in KAM.
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5: Um 8:02, zwei Gefahrenmeldungen vorneweg. Die A6 Nürnberg-Pilsen haben wir zwischen Alfeld und Sulzbach-Rosenberg. Da liegt eine Leitbarke auf der Fahrbahn. Und ein Unfall auf der A93 Regensburg-Weiden. Gekracht hat es da zwischen Schwarzenfeld und Naburg. Eine ungesicherte Unfallstelle, die rechte Spur ist betroffen. Berufsverkehr, da haben wir 10 Minuten plus auf der A93 Gegenrichtung. Aus Schwandorf kommen vor dem Pfaffensteiner Tunnel. Dazu 10 Minuten plus auf der B16. Nebenan aus Nittenau kommen vor dem Lappersdorfer Kreisel. Der Regensburger Süden, ein bisschen Stau rund ums Kreuz Regensburg, das ist nichts Großes, 2-3 Minuten plus. 5 plus sind es auf der B15 Regensburger Süden von Köfering nach Obertraubling. Dazu sind wir noch in Neumarkt heute Morgen mal wieder. Da haben wir gut 5 Minuten plus am Pöllinger Kreisel, wenn ihr aus Richtung Süden 299 aus Sengenthal kommt. Gute Fahrt euch.
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5: Landkreis Regensburg in Friesheim steht einerorts Ausgang nach Barbing am Pumpheisel. Dazu Landkreis Schwandorf in Ferau bei Maxhütte-Heidhof in der Ortsmitte Tempo 30. Wenn ihr noch irgendwas entdeckt, gerne auch Bescheid geben. 08000 08007 ist unsere kostenlose Charivari-Verkehrshotline.
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8: Das Charivari-Wetter startet heute entspannt in die neue Woche, bevor es dann wieder richtig heiß wird. Schauen wir auf jetzt. In Karm am Rathaus sind 17 Grad, in Michelsneukirchen 16 und in Treitsching ebenfalls 17 Grad. Und im Laufe des Tages gibt es viele Wolken, manchmal regnet es draus, ab und zu schaut aber auch mal die Sonne durch bei bis zu 25 Grad. Der Charivari-Wettertrend. Morgen wird es schon sonniger, mit Wind dazu bei 26 bis 31 Grad.
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1: Jasmin und Lutz hier, grüßt euch.
2: Morgen.
1: Und der Matthias in Cham, der hat seine Tickets schon.
3: Super, dankeschön.
1: Selbstverständlich hat sich die Tickets für Samstag nächste Woche bei den Touren und Taxis Schlossfestspielen in Regensburg geholt vor einer Stunde.
2: Ja, darf sie schön den Alvaro Soler reinziehen, geschenkt von Charivari. Und in einer Stunde, kurz nach 9, haben wir nochmal Tickets für euch.

0: Guten Morgen.
1: Morgen.
0: 7:58 haben wir es bei Charivari. Und Bayerns Stürmer Harry Kane, du wolltest auch noch was sagen heute Morgen?
2: Ja, Julian, my voice is gone. Hello, just fell over there. I think it's okay. We had to fight. We had to fight something. Yeah, I've just been singing there. I can't really talk.
0: Das ist großartig. Wirklich.
1: Es klingt so ein bisschen, als hätte er gestern beim Rodinger Volksfest nochmal so richtig Vollgas gegeben.
0: Genau.
1: Inklusive Bierpong-Turnier.
0: Der Harry Kane nach 12 Minuten Nachspielzeit und dem 3-2-Sieg von England gegen Mexiko heute Morgen im Achtelfinale. Eidalatz.
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0: Jawohl, für alle anderen Stories rund um die Weltmeisterschaften ist unsere Katrin Müller-Hohenstein zuständig. Du hast uns heute eine kleine Taube mit Butterhänden mitgebracht?
5: Es gibt auf der ganzen Welt tierische Fußballbegriffe im jeweiligen Landesjargon. In den USA ist der beste Spieler der WM eine Ziege, also GOAT, ausgeschrieben Greatest of All Time. Ältere kennen sicherlich auch noch die Katze, den Terrier, den Tiger. Das waren die Spitznamen für Oliver Kahn, Berti Vogts und Stefan Effenberg. Eine schlechte schauspielerische Leistung auf dem Feld ist die berühmte Schwalbe. Aber was ist nun dieser andere Vogel, die kleine Taube? Kleine Taube ist ein Begriff aus dem spanischen Fußball und steht für eine spektakuläre Ballrettung durch den Torwart. Und wenn er dabei den Ball verliert, dann hat er Manos de Manteca, zu Deutsch Butterhände. Egal ob Ziege, Taube oder Schwalbe, am Ende gewinnt ja sowieso immer der, der den Vogel abschießt. Und zwar direkt ins Netz.
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0: Polizeischutz holen musste. Also sensationell, wirklich.
1: Ich lieb's total. Am Wochenende war ja das Lumen Open Air am Guggi im Regensburger Osten.
0: Yes.
1: Und ein Herr, der hat da wirklich sauber Gas gegeben. Und am nächsten Morgen ist ihm aufgefallen, dass er gar keine Milch mehr hat.
0: Ja, ja.
1: Die er dann natürlich mit dem Auto holen wollte, obwohl er das noch nicht wirklich durfte und konnte.
0: Ja.
1: Und ja, Polizei hat ihn erwischt, Auto musste stehen bleiben. Aber die Beamten waren wenigstens noch so kulant und haben mit ihm gemeinsam dann Milch geholt.
0: Polizei, dein Freund und Helfer.

0: Girls und Ticken Cabrio-Vibes dabei. Martin Garrix und Ed Sheeran, ganz neu bei Charivari. Repeated war das um 8.28 Uhr. Gleich nach halb werden wir Alex Warren noch hören. Ordinary haben wir dabei. Der Boss wird kommen. Bruce Springsteen, Arm on Fire, die 80er. Und viele mehr Hits und mehr Vielfalt. Gleich nach halb.
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0: Guten Morgen, 8:30 Uhr haben wir es ganz genau bei Charivari am Montag. Und da sehen wir eine Neuverschuldung von 200 Milliarden Euro im neuen Haushalt der Bundesregierung für 2027. Aber aus guten Gründen, sagt Bundesfinanzminister Klingbeil. Unter anderem Russland ist da ein Stichwort. Hören wir alles ausführlich in den Nachrichten um 9, was da geplant ist. Jetzt um halb die Lokalreporter.
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6: In der Nähe von Tiefenbach hat am Wochenende ein 12-jähriger Junge versucht, mit dem Bulldog vor der Polizei zu flüchten. Dem Beamten war ein Kennzeichen ohne Zulassung und der kindliche Fahrer aufgefallen. Deshalb wollten sie ihn anhalten. Darauf

0: hat der Fahrer aber nicht reagiert. Ganz im Gegenteil. Zuerst wollte er über einen Bauernhof abhauen, dann über eine Wiese. Da konnten ihm die Polizisten im Auto aber nicht mehr folgen. Aber über das Kennzeichen hatten sie sowieso schon genug Infos. Der 12-jährige Junge und der Papa als Halter des Bulldogs müssen sich jetzt entsprechend verantworten. Sophia Schläfer, Charivari in Tiefenbach.
1: Der SSV Jahn Regensburg stellt sich heute dem FC Schweig im Testspiel. Anpfiff ist am Abend um 18.30 Uhr. Gut abgeliefert hatte der Jahn am Freitag im Testspiel gegen den SV Ried. 4:2 hieß es da für den Jahn. Die Regensburger sind zurzeit im neuen Trainingslager in Oberhaching. In 2 Wochen startet dann das erste offizielle Spiel. Dann geht's nämlich los mit dem Toto-Pokal. Start für die neue Saison ist dann im August. Für den Jahn dann weiterhin in der 3. Fußballliga. Aus Regensburg, Angie Eckert, Charivari.
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3: Um 8.32 Uhr vorneweg eine Gefahrenstelle. Diese auf der A93 Regensburg-Weiden. Ein Unfall zwischen Schwarzenfeld und Naburg. Unfallstelle ist ungesichert, rechte Spur betroffen, dahinter auch ein kleiner Stau. Das sind 5 Minuten, wenn ich es richtig sehe. Knapp 10 Minuten plus für euch. Im weiteren Verlauf schauen wir uns die Gegenrichtung an. A93 aus Schwandorf kommend nach Regensburg. Vor dem Pfaffensteiner Tunnel noch ein bisschen was Stockendes. Das sind 5 Minuten plus. Und damit wären wir auch schon im Großen und Ganzen durch. Der Rest, wo ihr steht, kleine stockende Bereiche sind noch dabei, aber das sind maximal 2-3 Minuten plus.
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3: Der Matthias ist bei uns.
5: Ich wollte mal einen Blitzer melden, und zwar in der Max-Planck-Straße kurz vor der Ostangente ist dann aufgebaut worden.
3: Perfekt, super. Herzlichen Dank. 50er Bereich das. Regensburg noch die Lessingstraße in Prüfening, hier 30er Bereich. Landkreis Regensburg in Friesheim, Ortsausgang nach Barbing am Pumpheisel. Und im Landkreis Schwandorf noch Ferau bei Max-Hütte-Heidhof, Ortsmitte, Tempo 30. Wenn ihr noch was entdeckt, gerne Bescheid geben. 08000 08007 ist unsere kostenlose Charivari-Verkehrshotline.
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6: Das Charivari-Wetter ist gerade übrigens in einer Omega-Wetterlage, also ein stabiles Hochdruckgebiet mit warmer Luft, die keinen Regen vom Atlantik zu uns durchlässt. Es ist praktisch so ein Sommertürsteher. Deswegen können wir uns die Woche auf trockenes Wetter einstellen. Gerade sind 17 Grad in Regensburg beim Gewerbepark, 18 in Teuplitz, Landkreis Schwandorf und 16 in Bleibach, Landkreis Kamen. Heute gibt es dazu viele Wolken, manchmal regnet es noch draus, ab und zu schaut aber auch mal die Sonne durch bei bis zu 26 Grad. Und der Charivari-Wettertrend. Morgen wird es schon sonniger mit Wind dazu bei 26 bis 31 Grad.
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3: Um 8.34 Uhr mit Jasmin und Luzi am Start. Grüß euch.
6: Morgen.
3: Und der Fisch ist im Wasser.
6: Ja, gerade losgeschwommen. Der Josef Hess in Höchstädt an der Donau in Schwaben. Tag 3 seiner großen Tour zum Schwarzen Meer. Also, ein bisschen was hat er noch vor sich.
3: 2.800 Kilometer sind es insgesamt. Ne? Mhm. Der Josef vom Schwarzwald, der Mündung bis ins Schwarze Meer, die Donau komplett durchschwimmen. Morgen ist Stopp in Regensburg geplant. Und da muss er einiges an Kalorien in sich reinbolzen, um das zu schaffen. Hören wir um 10 Minuten vor 9.

0: Sonntagmorgen in Regensburg, Niederbayern und der Oberpfalz um 8.41 Uhr bei Charivari. Leute, schön, dass ihr dabei seid.
1: Hallo.
0: Und ich finde, wir hätten tatsächlich absolut das Recht, bei der FIFA einfach mal anzurufen und zu fragen, ob das Tor gegen Paraguay jetzt doch zählt, dieses 2-1 in der Nachspielzeit, ne, das da abgepfiffen wurde. Also, wenn der Trump das darf, habt ihr das mitbekommen, hat anscheinend den Infantino bei der FIFA angerufen, dass bei einem Ami-Spieler eine Rotsperre aufgehoben werden soll. Haben sie gemacht? Oh, haben sie einfach gemacht?
1: Gott,
0: einfach
1: so. Das klingt irgendwie nach der Helikoptermama, die dann in der Schule anruft, weil ihr Kleiner angeblich schlecht behandelt wurde.
0: Die mächtigste Helikoptermama der Welt ist unterwegs, ey. Ach komm, März, regel das mal. 8.41 Uhr.

0: Montagmorgen um 8.48 Uhr bei Charivari. Müssen wir geschwind mal checken, wo der Josef Hess gerade rumplanscht, die alte Maschine. Ist vor einer halben Stunde losgeschwommen ungefähr, ne? Er ist GPS-Tracker in der Donau. Er schwimmt zwischen Höchstädt und Donauwörth. In Schwaben ist er gerade unterwegs, Josef.
1: Am Samstag ist er im Schwarzwald in die Donaumündung gehüpft und will in 2 Monaten für den guten Zweck bis ins Schwarze Meer schwimmen.
0: Das sind 2800 Kilometer plus minus.
1: Das ist sehr, sehr, sehr, sehr, sehr, sehr viel. Morgen ist dann geplant, dass er in Regensburg mal kurz aus dem Wasser winkt. Josef.
2: Hi.
0: Servus.
1: Hast du eigentlich auch so ein bisschen Zeit für Sightseeing?
2: Also zum Sightseeing leider nicht. Ich habe eine kleine Tochter zu Hause, die 2 Monate nach Start Geburtstag hat. Das heißt, ich habe ordentlich Zeitdruck, dass ich auch wieder nach Hause komme. Und ich werde natürlich so für ein paar Interviews oder auch zum Übernachten werde ich rauskommen. Aber ansonsten ist wirklich das Ziel, dass man 10 bis 12 Stunden im Wasser ist. Auch dann Mittagessen oder auch so die kleinen Verpflegungen zwischendrin im Wasser zu sich nimmt, ja, um eben möglichst viel Strecke zu machen.
0: Ach krass, mit so einem Schwimmtablett, das wäre witzig, so Schweinsbraten drauf. Schwimmt dann vorbei? Doch,
1: ja,
0: geil,
1: so in so einem Schwimmring einfach.
0: Aber ich glaube, dieser Termin mit Tochter zu Hause, Geburtstag, das ist ein Antreiber. Also ja, da will man nicht enttäuschen.
1: Ja.
0: Terminlich gut gesetzt. Der Josef Hess, Donauschwimmer bei Charivari.
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0: Guten Morgen bei Charivari am Montag um 8.56 Uhr. Die 80er können wir. TSV 4 ist es fertig. Falco, Rock Me Amadeus, wir gleich nach 9 dabei sind hier bei uns. Dazu die Hits von heute, Cat's Eye. Gabriella wird laufen, großartiges Ding. Und viele mehr Hits und mehr Vielfalt. Gleich nach 9 bei Charivari.
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0: Guten Morgen zusammen, der Montag bei uns. Die Nachrichten kommen.
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15: Ich bin Verena Pauli. Guten Morgen. Eingriff in die Rücklagen plus neue Schulden. So will Bundesfinanzminister Klingbeil eine Milliardenlücke im Haushalt für das kommende Jahr schließen. Er verteidigt seine Planung. Höhere Ausgaben seien vor allem im Bereich Bundeswehr sowie Wirtschaft und Energie vorgesehen. Das Kabinett berät heute über die Pläne des Ministers. Nach der Sommerpause geht der Haushalt 2027 dann in den Bundestag. Grünes Licht für neue Arbeitsplätze in Halbergmoos bei München. Das Rüstungsunternehmen Helsing kann sich dort auf einem großen Gelände ansiedeln. Ein Bürgerentscheid dazu fiel positiv aus. Das Unternehmen entwickelt Verteidigungstechnologien, darunter Drohnen.

0: Auf dem neuen Campus soll geforscht, entwickelt und produziert werden. Von 300 Arbeitsplätzen ist die Rede. Norwegen hat für eine Überraschung gesorgt. Zum ersten Mal überhaupt steht das Land im Viertelfinale einer Fußball-Weltmeisterschaft. Die Norweger warfen gestern am späten Abend Rekordweltmeister Brasilien mit 2:1 aus dem Turnier. In der nächsten Runde trifft Norwegen nun auf England. Das wiederum gewann am frühen Morgen 3:2 gegen Mexiko. Für Empörung sorgt unterdessen eine Entscheidung der FIFA. Sie hat die Rotsperre für den US-Stürmer Balogun aufgehoben. Medienberichten zufolge soll ein Anruf von US-Präsident Trump bei FIFA-Chef Infantino dafür gesorgt haben.
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2: Die letzten Tage und Wochen war es deutlich zu trocken in der Region und wie gefährlich das aktuell werden kann, hat sich am Samstagabend hier in Schwandorf gezeigt. In der Liebhornallee stand plötzlich eine Wiese direkt vor einer Halle in Flammen. Die Feuerwehr geht von einer achtlos weggeworfenen Zigarette als Brandursache aus. Ein Zeuge reagierte zum Glück sofort und löschte den Brand noch selbst, bevor Schlimmeres passieren konnte. In dem Zusammenhang warnt die Polizei jetzt nochmals vor der aktuellen Brandgefahr. Alina Hauptmann, Charivari in Schwandorf.
3: Noch eine Woche Schienenersatzverkehr zwischen Regensburg und Nürnberg, dann können Bahnreisende auf der Strecke voraussichtlich wieder mit dem Zug fahren. Nach 5 Monaten soll am Freitag laut Plan die Generalsanierung der Bahnstrecke enden und damit auch die Sperrung. Vorher laufen am Hauptbahnhof hier in Regensburg und am Bahnhof Prüfening noch Arbeiten an der Leit- und Sicherungstechnik. Der Hauptbahnhof wird deswegen heute Abend für einige Stunden gesperrt. Busse ersetzen solange die Regionalzüge. Anja Stubber, Charivari in Regensburg.
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4: Um 9:03 mit einem Unfall auf der A93 Regensburg nach Weiden. Hier nach wie vor Behinderungen zwischen Schwarzenfeld und Naburg. Eine Spur gesperrt. Dahinter staut sich, das sind circa 10 Minuten plus für euch. Dazu haben wir noch in Neumark der Pöllinger Kreisel. Wenn ihr da aus Richtung Süden kommt, aus Richtung Sengental, B299, das sind 5 Minuten plus.
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4: Im Regensburger Osten die Max-Planck-Straße am Parkhaus kurz vor dem Odessa-Ring steht einer Stadt einwärts. Die Lessingstraße im Westen haben wir noch, da Tempo 30. Und im Landkreis Schwandorf noch, Ferau bei Max-Hütter-Heidhof in der Ortsmitte auch Tempo 30. Wenn ihr noch was entdeckt, gerne Bescheid geben. 08000 ist die kostenlose Charivari-Verkehrshotline.
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7: Das Charivari-Wetter hat viele Wolken, aber nichts Großes dahinter. Heute bleibt es größtenteils trocken, ganz selten mal so ein paar kleine Tropfen. Und ab und zu schaut auch mal die Sonne durch. Dazu haben wir 18 Grad in Regensburg beim Fernsehturm, 18 auch in Biburg, Landkreis Kelheim und 17 in Pölling, Landkreis Neumarkt. Bis zu 26 Grad sind heute drin. Der Charivari-Wettertrend. Morgen wird's schon sonniger, mit Wind dazu bei 26 bis 31 Grad maximal.
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4: Jawollo, wir haben es 5:09. Jasmin und Lutz sind am Start.
7: Hallöchen.
4: Und ihr könnt gleich jubeln, wie die Engländer nach 12 Minuten Nachspielzeit und einem 3:2 gegen Mexiko. Versprochen.
7: Ja, wir schenken euch Tickets für die Ton- und Taxis-Schlossfestspiele in genau 6 Minuten.

0: nach neun haben wir es bei Charivari, der Montagvormittag. Wir beide, Jasmin und Lutz vom Charivari Morgenteam, grüß dich. Und wer bist du? Fescher Bursch im Smoking?
1: Mein Name ist Bond. James Bond.
0: Ah, grüß dich. Und der James? Er ist in Regensburg.
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0: Und die Walter PPK, die bleibt selbstverständlich gesichert im Holster.
1: Ja, es geht ja auch um Musik und nicht um irgendwelche Bösewichte.
0: Ja, ja.
1: The Sound of James Bond am Freitag in einer Woche, am 17. Juli bei den Turn- und Taxis-Schlossfestspielen. Das Philharmonika-Orchester aus Pilsen spielt die legendären Bond-Soundtracks auf der Bühne.
0: Das ist schon
1: geil. Es gibt dazu auch spannende Geschichten mit Moderator Dietmar Wunder. Das ist der Typ, den wir gerade gehört haben. Die deutsche Synchronstimme von Daniel Craig. Und eure Tickets für The Sound of James Bond schenken wir euch jetzt.
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0: Amadeus um 18 Minuten nach 9 bei Charivari. Grüßt euch miteinander. Und ihr könntet ja rein theoretisch jetzt mal in der Arbeit die Diskussion aufmachen, ob denn jetzt Sean Connery, Roger Moore, Pierce Brosnan oder vielleicht auch Daniel Craig der wahre James Bond ist. Aber egal, was rauskommt, als Bond-Fans ist euer Pflichttermin der Freitag in einer Woche.
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2: The Sound of James Bond mit der Philharmonieorchester aus Pilsen und Dietmar Wunder, der deutschen Synchronstimme von Daniel Craig. Das ist der Agentenabend am Freitag in einer Woche bei den Ton und Taxis Schlossfestspielen.
0: Es wird großartig.
2: Und das Abendkleid herrichten kann schon mal die Sigrid aus dem Regensburger Westen.
0: Glückwunsch!
3: Oh mein Gott!
0: Sigrid! Sehr schön, ja. Das kommt jetzt unverhofft.
3: Das gibt es doch gar nicht. Ich habe nie irgendwas gewonnen.
2: Ja,
3: wunderbar.
0: Die einzige Frage, die du uns jetzt beantworten kannst: Wer ist denn deiner Meinung der einzige wahre James Bond?
3: Roger Moore.
0: Das ist ein Hot Take. Also, ich würde sagen, dass die meisten auf Sean Connery gehen, aber du bist eher beim eleganten Roger Moore?
3: Ja.
0: Weil der Sean Connery war ja schon immer so ein bisschen der Rüpel eher, ne?
3: Ja, also mir gefällt eher diese Eleganz, mit der er durch diese Sendung geht.
0: Absolut. Liebe Sigrid, du wirst wahrscheinlich mit einer guten Freundin hingehen. Ich wünsche euch schon mal einen wunderschönen Abend. Bleibt noch ganz kurz in der Leitung, bitte.
3: Ja, danke.
0: Und die nächste Runde Tickets gibt's dann heute Nachmittag beim Herbert Feldbauer.
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0: ewigen 2000er. Atomic Kitten, Eternal Flame war das bei Charimari um kurz vor 21:30. Und wir haben da noch mehr davon. Gleich nach 21:30. Nelly Furtado mit Timbaland, Say It Right werden wir hören. Die Hits von heute. Mit Michael Schulte, neue Single Love Sick. Wir werden Die Die von Shakira hören. Der offizielle WM-Soundtrack und viele mehr Hits und mehr Vielfalt. Nach 21:30.
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0: 21:30 haben wir es ganz genau bei Charivari. Der Montagvormittag und jetzt um 21:30 die Lokalreporter kommen.
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9: Das neue Simmel-Gebäudezentrum an der Hoher Bogenstraße hier in Schwandorf ist auf der Zielgeraden und steht kurz vor der Fertigstellung. In das rund 4 Millionen Euro teure Projekt ziehen künftig ein Notariat, eine kieferchirurgische Praxis und eine heilpädagogische Tagesstätte der AWO ein. Mit dem Neubau will die Unternehmensgruppe Simmel die Bereiche Recht, Gesundheit und Soziales an einem Standort bündeln und gleichzeitig ein klares Zeichen für den Wirtschaftsstandort Schwandorf setzen. Emily Gingel, Charivari in Schwandorf.
10: In der Nähe von Tiefenbach hat am Wochenende ein 12-jähriger Junge versucht, mit dem Bulldog vor der Polizei zu flüchten. Dem Beamten war ein Kennzeichen ohne Zulassung und der kindliche Fahrer aufgefallen. Deshalb wollten sie ihn anhalten. Darauf hat der Fahrer aber nicht reagiert, ganz im Gegenteil. Zuerst wollte er über einen Bauernhof abhauen, dann über eine Wiese. Da konnten ihm die Polizisten im Auto aber nicht mehr folgen, aber über das Kennzeichen hatten sie sowieso schon genug Infos. Der 12-jährige Junge und der Papa als Halter des Bulldogs müssen sich jetzt entsprechend verantworten. Sophia Schläfer, Charivari in Tiefenbach.
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1: Wir haben einen dicken Stau um 9.32 Uhr gleich und der ist auf der A93. Regensburg fährt Richtung Weiden. Ein Unfall kurz vor Nabburg. Die Aufräumarbeiten laufen, es ist aber nur eine Spur frei. Dahinter aktuell 3 Kilometer Stau und das ist eine knappe halbe Stunde plus für euch.
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1: In Regensburg Obacht mal 2. Die Lessingstraße im Westen haben wir. 30er Bereich und 50 sind im Osten die Max-Planck-Straße am Parkhaus kurz vor dem Odessa-Ring. Statt einwärts. Wenn ihr noch was entdeckt, gerne auch Bescheid geben. 08000 08007 ist die kostenlose Charivari-Verkehrshotline.
2: Bisschen tröpfelt das Charivari-Wetter gerade im Landkreis Cham vor sich hin, aber das ist so klein, es ist auch gleich wieder weg. Trocknet auch sehr schnell. Dazu 19 Grad in Regensburg beim Aubachpark, 17 in Niedermurach, Landkreis Schwandorf und 18 in Postbauer Hengen, Landkreis Neumarkt. Heute gibt's dazu viele Wolken, manchmal regnet's draus, ab und zu schaut aber auch mal die Sonne durch bei bis zu 26 Grad. Und der Charivari-Wettertrend. Morgen wird schon sonniger mit Wind dazu bei 26 bis 31 Grad.
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1: Und ich musste gerade ein bisschen schmunzeln, als ich ein Foto tatsächlich von Taylor Swifts Brautstrauß gesehen habe, von der Hochzeit am Wochenende mit Travis Kelce. Hat tatsächlich eine junge Dame gefangen und den gepostet. Und was soll man sagen? Also sieht so ein bisschen aus, als hätte ich mich draufgesetzt und dreimal im Kreis gedreht. Also sieht nicht mehr ganz so frisch aus, muss ich sagen.
2: Ja gut, wenn man sich drum prügelt, dann sieht er halt auch so aus.
1: Das ist der Punkt. Aber Leute, das Schöne ist, die Hochzeit des Jahres ist vorbei und es kommt die Hochzeitsreise des Jahres. Nichts anderes. Hören wir gleich in den nachgeholten Promi-News um 15:45 hier bei Charivari. Jetzt Michael Schulte.

0: Phil Kamenarz und Sarah Jane Morris, Don't Leave Me This Way, war das bei Charivari um 9.43 Uhr ganz genau. Das Morgenteam ist am Start, Jasmin und Lutz.
1: Hallöchen.
0: Zeit, um einfach Hallöchen und Tschüss zu sagen. Ganz einfach, genau. So ist es. Wir werden jetzt an dieser Stelle die Promi-News nachholen, war jetzt gerade um 19:15 nicht möglich, weil wir euch Karten für die Schlossfestspiele Thurn und Taxis geschenkt haben.
1: Oh ja.
0: The Sound of James Bond hatten wir heute Morgen.
1: Wahnsinn,
0: wir hatten
1: schön.
0: Alvaro Soler heute Morgen.
1: Ja.
0: Und morgen früh
1: geht's weiter.
0: Selbstverständlich. Bis morgen. Ciao, ciao.
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0: Also, Taylor Swift und Travis Kelce haben am Wochenende in New York geheiratet. Haben wir das auch hinter uns. Aber jetzt kommen die Flitzerwochen des Jahres. An Orte, die den beiden was bedeuten, wollen sie reisen. Gerüchteweise die Bahamas, die italienische Küste, der Comer See, Paris, die französische Riviera, Kroatien, eine Privatinsel in Griechenland. Alles nacheinander. Das ist im Prinzip eine Welttournee. Und dann geht's von den Flitterwochen zur nächsten Hochzeit. Aurora Ramazzotti, die Tochter vom Eros und der Michelle Hunziker. Auch sie hat jetzt geheiratet, hat sie gesagt, auf Sizilien in einem Schloss. Eine große Feier mit 250 Leuten. Oder wie Taylor Swift sagen würde, im ganz, ganz kleinen Kreis. Und das kommt jetzt schon ein bisschen überraschend. Der Prinz William hat in einem Podcast erzählt, mein Vater hasst Fußball. So wie viele Deutsche nach dem 16. Finale. Da ist der König Charles einfach raus. William selber ist ja Riesenfußballfan und hat auch angekündigt, in die USA zu kommen, wenn England im WM-Finale ist. Viertelfinale haben sie ja schon mal.
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2: Ich bin Fabian Schaffer. Die Fußball-WM hat ihren nächsten großen Aufreger. US-Präsident Trump soll Medienberichten zufolge bei FIFA-Boss Infantino angerufen haben, damit die Rotsperre von US-Stürmer Balogun ausgesetzt wird. Der darf nun im Achtelfinale gegen Belgien auflaufen. Eine Runde weiter sind unterdessen Norwegen nach einem 2:1 gegen Brasilien und England nach einem 3:2 gegen Mexiko. Das Bundeskabinett berät heute über den Haushalt für das kommende Jahr. Finanzminister Klingbeil verteidigte die dafür geplante hohe Neuverschuldung. Das Geld solle unter anderem in Wirtschaft und Verteidigung investiert werden. Im ARD-Sommerinterview äußerte sich der SPD-Chef auch zur geplanten Neuregelung bei Krankschreibungen. Demnach könnte es Ausnahmen geben. Beschäftigte müssten dann nicht zwingend schon am ersten Krankheitstag zum Arzt. Die gesetzlichen Krankenkassen haben ja schon länger Geldprobleme. Die geplante Reform von Gesundheitsministerin Barken ist aber noch nicht ganz durch. Union und SPD wollen noch einiges ändern, unter anderem bei der Familienversicherung und beim Geld vom Bund. Mehr von Zoe Tassovali.
3: Bei der Familienversicherung kommt die Koalition den Betroffenen offenbar doch noch etwas entgegen. Wer Kinder unter 12 Jahren hatte, soll den Ehepartner weiter kostenlos mitversichern können. Bisher war nur eine Grenze bis zum 7. Geburtstag des Kindes geplant. Außerdem könnte der Bund die Krankenkassen stärker unterstützen.
2: Deutschland droht ein massiver Fachkräftemangel, unter anderem bei Bus- und Lkw-Fahrern.

0: Laut einer Studie des Instituts der Deutschen Wirtschaft gehen in den nächsten 15 Jahren rund 4,6 Millionen Fachkräfte in Rente. Mehr als 3 Millionen davon in Berufen, in denen es schon jetzt zu wenig Personal gibt. Im ÖPNV könnte das zu noch mehr Ausfällen und Fahrplanänderungen führen. Südeuropa kämpft weiter gegen Waldbrände. Besonders angespannt ist die Lage im Süden Frankreichs. Westlich von Perpignan sollen rund 5000 Menschen in Sicherheit gebracht werden. Ein Anwohner und ein Feuerwehrmann wurden lebensgefährlich verletzt. Die Tour de France fährt wegen des Feuers auf ihrer dritten Etappe in der Region ohne Zuschauer. Auch in Portugal und Griechenland sind hunderte Einsatzkräfte gegen die Flammen im Einsatz.
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2: Autobahn A93 Regensburg Richtung Weiden zwischen Schwarzenfeld und Nappburg ist die Unfallstelle mittlerweile geräumt. Hier noch 3 Kilometer Stau, es dauert 15 Minuten länger.
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2: Im Regensburger Osten steht einer Max-Planck-Straße am Parkhaus kurz vor dem Odessa-Ring stadteinwärts. Außerdem in der Lessingstraße Richtung Prüfeninger Straße in der 30er-Zone und im Landkreis Schwandorf-Werau bei Max-Hütte-Heidhof, Ortsmitte bei Tempo 30.
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2: In Regensburg am Neupfarrplatz aktuell 19 Grad, in Schwandorf Marktplatz 18 Grad und in Breitenbrunn im Landkreis Neumarkt aktuell ebenfalls 18 Grad. Zum Wochenstart ist es heute bei uns in der Region durchwachsen. Mit Wolken, ganz vereinzelt örtlich noch Schauer, aber auch ein bisschen Sonne. Der Wettertrend, morgen bleibt's trocken, dann geht's mit den Temperaturen auf um die 30 Grad hoch. Am Mittwoch wird's bei um die 25 Grad insgesamt auch wieder sonniger.
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1: Heute starten wir am anderen Ende der Welt, in Melbourne, Australien. Die Stadt hat einen coolen, ganz eigenwilligen Charme mit seinen farbenfrohen Straßen, trendigen Cafés, verwinkelten Gassen und den vielen Locations, an denen Live-Musik gespielt wird. Gerade herrscht in Australien Winter. Der Juli ist der kälteste Monat dort im Jahr. Für Melbourne heißt das konkret, es ist frisch heute mit rund 13 Grad, aber die Sonne scheint. Von Australien nach Südamerika, nach Argentinien, in Santa Fe heute Sonnenschein bei 17 Grad. Und in Genf in der Schweiz heute hochsommerliche 29 Grad, da brennt die Sonne runter auf den Genfer See. In der slowakischen Hauptstadt Bratislava heute 26 Grad, dazu viele Wolken, aber zwischendurch immer wieder Sonnenschein.

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5: Vorsicht bitte auf der B16 Regensburg Richtung Ingolstadt zwischen Regensburg und der B15 bei Gallinghofen ein defekter PKW auf dem rechten Fahrstreifen.
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5: Im Regensburger Osten steht einer Max-Planck-Straße am Parkhaus kurz vor dem Odessa-Ring stadteinwärts und in Regensburg-Lessing-Straße Richtung Prüfeninger Straße in der 30er-Zone.
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5: Zum Wochenstart ist es heute bei uns in der Region durchwachsen. Mit Wolken, ganz vereinzelt örtlich noch Schauer, aber auch ein bisschen Sonne. Der Wettertrend, morgen bleibt's trocken, dann geht's mit den Temperaturen auf um die 30 Grad hoch. Am Mittwoch wird's bei um die 25 Grad insgesamt auch wieder sonniger.
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5: Ich bin Fabian Schaffer. Erst darf ein Schiedsrichter aus Somalia nicht einreisen, jetzt wird die Strafe für eine rote Karte einfach aufgehoben. Die Fußball-WM in Nordamerika hat ihren nächsten großen Aufreger. US-Stürmer Bellingham darf im Achtelfinale gegen Belgien auflaufen, obwohl er eigentlich gesperrt gewesen wäre. So hat die FIFA entschieden, Medienberichten zufolge, auf Initiative von US-Präsident Trump hin. Unter anderem DFB-Präsident Neuendorf forderte eine rasche Aufklärung in dem Fall. Es ist ein Hoffnungsschimmer für die angeschlagene deutsche Industrie. Nach dem Rückschlag im April hat der Auftragseingang im Mai wieder zugelegt. Der Anstieg fiel zudem deutlich höher aus als von Experten erwartet. Die Aufträge stiegen im Mai im Vergleich zum Vormonat um 1,9%, hieß es vom Statistischen Bundesamt. Demnach profitierte die Industrie unter anderem von Großaufträgen. Die Bundesregierung will heute im Kabinett den Haushalt 2027 beschließen. Es soll gespart und investiert werden. Vor allem sieht der Entwurf aber eine höhere Neuverschuldung vor auf gut 200 Milliarden Euro. Doch der Entwurf sei nicht final, sagt SPD-Fraktionschef Miersch im ZDF.
6: Der Bundesfinanzminister legt heute den Haushalt vor. Da haben wir über alle Ressorts Einsparungen. Und ich will noch mal betonen, das ist jetzt heute der Regierungsentwurf. Damit ist noch nichts in Stein gemeißelt. Das Parlament wird sich mit dem Haushalt dann im Herbst beschäftigen. Und da werden wir an einigen Stellen garantiert auch noch verbessern.
5: Kritik kommt unter anderem von linken Chefin Schwertner. Zu viel Geld fließe in Aufrüstung und die Wirtschaft komme nicht in Gang, weil die Menschen kein Geld in der Tasche hätten. Die Einwohner von Hallberg-Moos haben für eine Ansiedlung des Drohnenherstellers Helsing gestimmt. Bei einem Bürgerentscheid haben 59% dafür votiert, dass die Gemeinde die Grundlagen für einen Rüstungsstandort schafft. Helsing will dort einen dreistelligen Millionenbetrag investieren. Mehr als 300 neue Jobs sollen entstehen. Ministerpräsident Söder sagte, dass das Ergebnis die Sicherheit verbessere. Mehr als die Hälfte der Deutschen lehnt die geplante Ausweitung von befristeten Jobs.

0: Jobs ab. Das zeigt eine YouGov-Umfrage. 54% sind dagegen, dass Arbeitsverhältnisse künftig bis zu 4 Jahre ohne festen Grund befristet werden dürfen und das bis zu 6-mal verlängerbar.
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2: Obacht bitte auf der B16 Regensburg Richtung Ingolstadt zwischen Regensburg und der B15 bei Garlinghofen ein defekter PKW auf dem rechten Fahrstreifen.
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2: Haben wir gerade an diesem Montagvormittag aktuell keine gemeldet.
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2: In Regensburg auf den Winzerer Höhen 20 Grad aktuell, in Stullen, Landkreis Schwandorf 19 Grad und in Furt im Wald am Stadtturm 18 Grad. Zum Wochenstart ist es heute bei uns in der Region durchwachsen. Mit Wolken, ganz vereinzelt örtlich noch Schauer, aber auch ein bisschen Sonne. Der Wettertrend, morgen bleibt's trocken, dann geht's mit den Temperaturen auf um die 30 Grad hoch. Am Mittwoch wird's bei um die 25 Grad insgesamt auch wieder sonniger.
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11: Obacht bitte auf der A3 Passau Richtung Nürnberg zwischen dem Kreuz Regensburg und Sinzing liegen Gegenstände auf der Fahrbahn.
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11: Im Landkreis Regensburg steht einer in Nittendorf, Ortsende Richtung Undorf bei Tempo 20.
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11: Zum Wochenstart ist es heute bei uns in der Region durchwachsen. Mit Wolken, ganz vereinzelt örtlich noch Schauer, aber auch ein bisschen Sonne. Der Wettertrend, morgen bleibt's trocken, dann geht's mit den Temperaturen auf um die 30 Grad hoch. Am Mittwoch wird's bei um die 25 Grad insgesamt auch wieder sonniger.
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2: Online-Shoppen? Ganz einfach. Super bequem. Geklickt, gekauft, geliefert. Wie man sicher im Internet einkauft, dazu gibt es morgen am Dienstagvormittag einen kostenfreien Vortrag im Jugend- und Begegnungszentrum Gericke in Regensburg. Ab 9:30 geht es da zum Beispiel um Rechte beim Online-Shopping, Fake-Shops erkennen, sichere Bezahlmethoden. Die Lachoffensive veranstaltet am Mittwoch in Beratshausen ein tolles Warm-up für das Volksfest in Beratshausen. Zeltkabarett mit Django Asyl. Mittwoch ab 20 Uhr im Festzelt am Volksfestplatz gibt's am Ende vorn das neue Programm von Django Asyl. Tickets mit freier Platzwahl am Biertisch bekommt ihr für knapp 30 Euro unter lachoffensive.de.
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7: Ich bin Fabian Schaffer. Immer mehr Deutsche sind unzufrieden mit dem Gesundheitssystem und setzen ihre Hoffnung auf künstliche Intelligenz. Das hat eine Umfrage des Pharmaherstellers Stada ergeben. Demnach sind nur noch 63% der Deutschen mit der Gesundheitsversorgung zufrieden. 2020 waren es noch 80%. 81% sind offen dafür, dass KI künftig eine Rolle in ihrer Gesundheitsversorgung spielt. Mehr Geld vor allem für Verteidigung, höhere Schulden und Steuererhöhungen, das prägt den Entwurf der Bundesregierung für den Haushalt 2027. Heute will das Kabinett ihn verabschieden. Finanzminister Klingbeil verteidigt die geplante Neuverschuldung. Tanja Wagner berichtet.
8: Man kann sich gegenüber Russland nicht mit einer schwarzen Null verteidigen, sagte Klingbeil am Wochenende in der ARD. Auch habe der Iran-Krieg die Wachstumshoffnung ausgebremst. Dass man da Rücklagen angeht, sei völlig normal. Dennoch sei der Haushalt verfassungskonform, die milliardenschwere Finanzlücke geschlossen.
7: Wegen eines Waldbrands in Südfrankreich sind inzwischen 10.000 Menschen evakuiert worden. Die Flammen haben sich westlich von Perpignan durch rund 4.600 Hektar gefressen. Auch die Tour de France ist betroffen. Die heutige dritte Etappe führt durch die Brandregion ohne Zuschauer und Werbekarawane. Deutschland droht ein massiver Fachkräftemangel, unter anderem bei Bus- und Lkw-Fahrern. Laut einer Studie des Instituts der Deutschen Wirtschaft gehen in den nächsten 15 Jahren rund 4,6 Millionen Fachkräfte in Rente, mehr als 3 Millionen davon in Berufen, in denen es schon jetzt zu wenig Personal gibt. Im ÖPNV könnte das zu noch mehr Ausfällen und Fahrplanänderungen führen. DFB-Präsident Neuendorf hat mit einer scharfen Aufforderung an den Fußballweltverband auf den Fall Bellingham reagiert. Die FIFA solle sich jetzt rasch erklären. Der US-Spieler darf trotz eigentlicher Rotsperre im Achtelfinale der WM gegen Belgien spielen. Der Entscheidung vorausgegangen soll, Medienberichten zufolge, ein Telefonat zwischen US-Präsident Trump und FIFA-Boss Infantino sein. Weder die FIFA noch das Weiße Haus haben sich bisher dazu geäußert.
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9: Am Kaltersberg ist gestern ein Wanderer gestürzt und hat sich mittelschwere Verletzungen zugezogen. Der 73-Jährige war im Bereich der Räuber-Heigl-Höhle 1 bis 2 Meter in die Tiefe gestürzt. Der Unfall ereignete sich auf umwegsamem Gelände. Die Bergwacht war unmittelbar vor Ort und konnte die Erstversorgung des verletzten Wanderers übernehmen. Um den Mann schnell in ein Krankenhaus transportieren zu können, war dann aber der Einsatz

0: Platz eines Rettungshubschraubers notwendig. Sabine Hofer, Charivari an Kaltersberg.
1: Am Wochenende hat die Polizei hier in Neutraubling Ladendiebe gejagt. Mit großem Aufwand und mit Erfolg. Die jungen Männer hatten am Samstagabend im Globusmarkt eine Sonnenbrille gestohlen und waren dann vor dem Ladendetektiv davongerannt zum Hyde Park in Neutraubling. Dort haben sich die beiden in einem kleinen Wäldchen versteckt. Die Polizei hat das Waldstück umstellt, durchkämmt und die Ladendiebe dann im dichten Unterholz festgenommen. Die beiden sind schon öfter wegen Diebstahl aufgefallen. Anja Stubber, Charivari. In Neutraubling.
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4: Auf der B16 Ingolstadt Richtung Regensburg zwischen Bad Abach und Regensburg Süd dicht der Verkehr. Hier dauert es 4 Minuten länger, in der Gegenrichtung 3 Minuten.
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4: Im Landkreis Regensburg steht einer in Nittendorf am Ortsende Richtung Undorf bei Tempo 20.
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4: In Nittenau, Landkreis Schwandorf, momentan 20 Grad, in Kam am Biertor 19 Grad und in Gleiritsch im Landkreis Schwandorf im Nordosten 18 Grad. Zum Wochenstart ist es heute bei uns in der Region durchwachsen. Mit Wolken, ganz vereinzelt örtlich noch Schauer, aber auch ein bisschen Sonne. Der Wettertrend, morgen bleibt's trocken, dann geht's mit den Temperaturen auf um die 30 Grad hoch. Am Mittwoch wird's bei um die 25 Grad insgesamt auch wieder sonniger.
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4: Am Montag in der zweiten Juliwoche. Servus, ich bin Dit Kapfinger. Mahlzeit. Ein Wochenende mit vielen Veranstaltungen bei uns in der Region liegt hinter uns und auch viel Fußball. Donald Trump hat da persönlich bei FIFA-Chef Infantino angerufen, um eine rote Karte und Sperre eines Spielers der USA aufheben zu lassen. Wurde sogar gemacht. Tja, jetzt soll bitte aber auch Friedrich Merz bei Infantino durchklingeln, damit das Tor von Jonathan Tah gegeben wird. Wir schauen also nun positiv nach vorne. In genau 4 Wochen ist für unsere Kinder der erste Sommerferientag. Was tut sich bereits heute hier bei uns Interessantes? Wissen wie immer unsere Lokalreporter. Was tut sich?
0: Musical im Bauerntheater, das Uvigo-Theater macht's möglich und gastiert mit Blind Date dieses Wochenende im Bauernmuseum Perschen. Und darüber sprechen wir gleich hier auf Charivari.
4: Danke. Mehr Hits, mehr Vielfalt mit Roxette. Anfangs 90er. How do you do? Nach was Aktuellem von Leonie und Callum Scott. Stay.
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2: Die Datingwelt und die Tücken und Absurditäten von Blind Dates sind das Thema des Musicals, mit dem das Uvigo Theater in den Sommer startet. Die Bühne dafür ist ungewöhnlich, nämlich der Edelmannshof im Bauernmuseum Perschen. Dreimal wird das Musical Blind Date am Wochenende gezeigt, begleitet von einer Liveband. Und eins der Bandmitglieder ist Landrat Thomas Ebeling auf der Gitarre. Blind Date lief bereits letztes Jahr äußerst erfolgreich in der Oberpfalz. Ohnehin ein besonderes Jahr fürs Uvigo Theater, denn erstmals wurde die Marke von 17.000 Besuchern geknackt. Dieses Wochenende startet also der Theatersommer mit Musical im Bauernmuseum. Drei Aufführungen wird es im Perschen geben. Weitere Uvigo-Produktionen, die diesen Sommer laufen, sind das Familienstück Robin Hood oder das packende Schauspiel Sat 88. Alle Infos und Karten gibt's bei uvigotheater.de.
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9: Vor 10 Jahren waren Reparaturcafés noch weitgehend unbekannt. Und so bewies man hier in Maxhütte-Haidhof durchaus Pioniergeist, als vor einem Jahrzehnt das Reparaturcafé erstmals öffnete. Schon bei der Premiere im Mehrgenerationenhaus bildete sich eine lange Schlange von Bürgern, die kaputte Gegenstände dabei hatten. Inzwischen hat sich die Idee der Nachhaltigkeit herumgesprochen. 10 Ehrenamtliche machen in Maxhütte-Haidhof Dinge wieder flott, so auch heute ab 16 Uhr. Sabine Hofer, Charivari in Maxhütte-Haidhof.
10: Die Polizei in Neutraubling hat ein Herz für Festivalbesucher. Gestern früh hat sie einen Besucher vom Lumenfestival am Guggenberger See in seinem Auto auf dem Weg nach Neutraubling kontrolliert. Der 47-Jährige wollte schnell Milch fürs Frühstück am Guggi holen, hatte aber noch Restalkohol im Blut, hätte noch gar nicht fahren dürfen. Er muss jetzt 500 Euro Bußgeld zahlen und seinen Führerschein abgeben. Weil er sein Auto vor Ort stehen lassen musste, hat ihn die Polizei zum Milcheinkaufen gebracht, zur nächsten Tankstelle. Anja Stubber, Charivari in Neutraubling.
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11: Auf der A93 Holledau Richtung Regensburg zwischen Mainburg und Eigelsbach 1 Kilometer Stau. Hier dauert 4 Minütchen länger.
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11: Im Landkreis Regensburg steht einer in Nittendorf, Ortsende Richtung Undorf bei Tempo 20.
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11: Zum Wochenstart ist es heute bei uns in der Region durchwachsen. Mit Wolken, ganz vereinzelt örtlich noch Schauer, aber auch ein bisschen Sonne. Der Wettertrend, morgen bleibt's trocken, dann geht's mit den Temperaturen auf um die 30 Grad hoch. Am Mittwoch wird's bei um die 25 Grad insgesamt auch wieder sonniger.
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0: Der Montagmittag. Wer guckt denn noch Fußball-WM, auch wenn unsere Jungs rausgeflogen sind? Okay, so ganz begeistert fiebern viele nun nicht mehr mit, aber es tut sich schon noch viel Interessantes, Spannendes und Überraschendes bei der WM. Die Norweger zum Beispiel haben Brasilien rausgekickt. Da gab es im Stadion von den Fans eine Laola. Woher kommt die überhaupt? Servus an meine Kollegin Pia Wegner, die Laola. Wer hat's erfunden?
1: Darüber wird bis heute gestritten. Zwei männliche Cheerleader aus den USA behaupten beide, die Welle in den 1980er Jahren erfunden zu haben. Aber auch Fangruppen aus Mexiko sehen sich als Urheber. Sicher ist, zu Weltruhm gelangte die Laola 1984 bei den Olympischen Spielen in Los Angeles. Beim Fußballspiel Brasilien gegen Italien schwappte sie durchs Stadion und von dort aus um die ganze Welt. Übrigens, Forschende haben herausgefunden, dass schon etwa 35 Menschen reichen, um eine Laola anzuschieben. Danach rollt sie mit rund 40 km/h durchs Stadion.
0: Dankeschön, Kollegin Pia Wegner zur Laola. Die Norweger hatten viel Grund dazu, sie zu machen nach dem 2:1 gegen Brasilien. Haaland schießt Norwegen zum allerersten Mal überhaupt in ein Fußball-WM-Viertelfinale. Tja, einige von uns haben dann nun aber bestimmt für sich beschlossen, nie wieder Fußball wetten.
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7: Ich bin Fabian Schaffer. Der Handel fordert mehr Möglichkeiten zur Öffnung von Geschäften an Sonntagen. Der Chef des Einzelhandelsverbands Gent sagte der Bild, Einkaufen sei auch ein Freizeiterlebnis. Daher setze man sich für Sonntagsöffnungen ein, auch um Innenstädte attraktiv und lebendig zu halten. Hintergrund, die Bundesregierung will die Öffnungszeiten für Bäckereien, Konditoreien und Bibliotheken an Sonntagen verlängern bzw. ermöglichen. Früher war es Dr. Google, heute vermehrt die KI, wenn es darum geht, ärztliche Diagnosen besser zu verstehen. Einer Umfrage zufolge bereitet sich fast jeder Fünfte auf diese Weise auf einen Arztbesuch vor. Knapp die Hälfte erhofft sich durch ChatGPT, Claude und Co. mehr Informationen zu einer Diagnose. Gut 80% der Befragten sind auch offen dafür, dass KI künftig eine Rolle in ihrer Gesundheitsversorgung spielt. Zum Start einer erneuten Hitzewelle spitzt sich in Frankreich die Waldbrandgefahr zu. Im Süden des Landes kämpfen Feuerwehren gegen einen riesigen Brand. Die Behörden haben die Evakuierung von rund 10.000 Menschen angeordnet. Michael Evers berichtet aus Frankreich.
8: In dem betroffenen Gebirgsmassiv westlich von Perpignan hat das Feuer sich bereits durch 4.600 Hektar Fläche gefressen. Die Feuerwehrleute sind in dem schwer zugänglichen Gelände weiter im Einsatz. Der ausufernde Brand führte auch zu einer Anpassung der dritten Etappe der Tour de France, die heute durch die betroffene Region führt.
7: Politiker aus dem Landkreis Landsberg am Lech fordern von Bayerns Wirtschaftsminister Aiwanger einen Stopp der Erdgassuche am Ammersee. Die Genehmigung solle erst verlängert werden, wenn die Trinkwasserversorgung der betroffenen Gemeinden gesichert sei, heißt es in dem Brief. Bisherige Bohrungen nach einem neuen Brunnen in Reichling sind erfolglos geblieben. Im Streit um die ausgesetzte Rotsperre des US-Nationalstürmers Bellingham hat der belgische Fußballverband Berufung eingelegt. Die FIFA habe Belgien das Recht eingeräumt, gegen die Entscheidung vorzugehen, berichtet The Athletic. Der Weltverband hatte die Sperre ausgesetzt. Medienberichten zufolge soll zuvor US-Präsident Trump mit FIFA-Boss Infantino telefoniert haben.
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9: Am Kaltersberg ist gestern ein Wanderer gestürzt und hat sich mittelschwere Verletzungen zugezogen. Der 73-Jährige war im Bereich der Räuber-Heigl-Höhle 1 bis 2 Meter in die Tiefe gestürzt. Der Unfall ereignete sich auf unwegsamem Gelände. Die Bergwacht war unmittelbar vor Ort und konnte die Erstversorgung des verletzten Wanderers übernehmen. Um den Mann schnell in ein Krankenhaus transportieren zu können, war dann aber der Einsatz eines Rettungshubschraubers notwendig. Sabine Hofer, Charivari am Kaltersberg.
10: Am Wochenende hat die Polizei hier in Neutraubling Ladendiebe gejagt. Mit großem Aufwand und mit Erfolg. Die jungen Männer hatten am Samstagabend im Globusmarkt eine Sonnenbrille gestohlen und waren dann vor dem Ladendetektiv davongerannt zum Hyde Park in Neutraubling. Dort haben sich die beiden in einem kleinen Wäldchen versteckt. Die Polizei hat das Waldstück umstellt, durchkämmt und die Ladendiebe dann im dichten Unterholz festgenommen. Die beiden sind schon öfter wegen Diebstahl aufgefallen. Anja Stubber, Charivari. In Neutraubling.
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0: Autobahn A3 in Nürnberg Richtung Passau zwischen dem Kreuz Deggendorf und Ingsbach. 1 Kilometer Stau, hier dauert es momentan 7 Minuten länger. Die A93 Holledau Richtung Regensburg zwischen Weinburg und Eigelsbach. 2 Kilometer Stau, Zeitverlust hier 10 Minuten.
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0: Im Landkreis Regensburg steht einer in Nittendorf, Ortsende Richtung Undorf bei Tempo 20.
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0: In Falkenstein, Landkreis Cham, 18 Grad aktuell, im Bodenwöhr, Landkreis Schwandorf, 20 Grad und in Zandt, Landkreis Cham, 19 Grad. Zum Wochenstart ist es heute bei uns in der Region durchwachsen. Mit Wolken, ganz vereinzelt örtlich noch Schauer, aber auch ein bisschen Sonne. Der Wettertrend, morgen bleibt's trocken, dann geht's mit den Temperaturen auf um die 30 Grad hoch. Am Mittwoch wird's bei um die 25 Grad insgesamt auch wieder sonniger.
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0: Am Montag, Mahlzeit, ich bin Dirk Kapfinger. Es ist zwar Montag, aber heute am 6. Juli gibt es dazu auch was Gutes. Es ist nämlich der internationale Tag des Kusses. Wenn wir Deutschen da du nicht vorzeitig ausscheiden, wird es bestimmt ein schöner Abend. Interessantes aus der Region kommt von unseren Lokalreportern. Was gibt's bei uns?
4: Die lange Nacht am Samstag in Furt im Wald ist für die Bürger quasi die Einstimmung auf die Drachenstichzeit. Erstmals findet das Mittelalterfest auf dem Gelände der Landesgartenschau statt. Und was euch bei der langen Nacht alles erwartet, das gibt's gleich hier auf Charivari.
0: Danke. 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Ein großer 2003er, der ziemlich abgeht von The Rasmus aus Finnland. Die waren oder sind gar nicht dabei bei der Fußball-WM, hatten sich nicht qualifiziert, die Finnen. In the Shadows, nach der frisch verheirateten Taylor Swift, was aktuell ist, Opalite.
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2: Vor Ort im Landkreis Cham. Seit 1992 organisiert der Spielmannszug Grenzfähnlein die lange Nacht in Furt im Wald. Diesen Samstag wird das Mittelalterfest auf dem Landesgartenschaugelände rund um die Parkarena stattfinden. Erster Vorsitzender des Spielmannszugs ist Tobias Späth. Die lange Nacht ist ja der heimliche Startschuss für die Drachenstichzeit in Furt. Habt ihr denn entsprechend viele Besucher?
3: Ja, da sind wir sehr, sehr stolz drauf, dass uns die Furterer da die Stange halten, uns unterstützen. Die lange Nacht ist ja für uns als Verein eine sehr wichtige Veranstaltung, wo wir uns das ganze Jahr über auch letztendlich finanzieren. Unsere Uniformen, unsere Instrumente, ist ja alles nicht ganz günstig.
2: Die lange Nacht ist ja ein Mittelalterfest mit Lagerleben. Vielleicht können Sie uns ein bisschen mitnehmen. Was ist denn da alles geboten am Samstag?
3: Ja, wir haben es als kulinarische Reise ins Mittelalter letztendlich tituliert und wollen da die Besucher entsprechend mit besonderen Speisen verköstigen. Das fängt an von einer Drachenfleischsemmel, von einem Drachenkeller, geht weiter über ein neues Gericht, das wir heuer das erste Mal präsentieren werden. Das ist der Ritterschmaus. Und abrunden wollen wir das Ganze übers Programm. Wir haben Gaukler vor Ort, Feuershow, Bauchtänzerinnen, es wird ein Fackeltanz aufgeführt und für die kleineren Gäste haben wir auch entsprechend Kinderspiele vorbereitet in der Parkarena, wo jeder letztendlich auf seine Kosten kommen wird, sodass wir, denke ich, ein ganz gutes Programm für 2026 vorbereitet haben.
2: Sagt Tobias Späth, der Vorsitzende des Spielmannszugs Grenzfähnlein. Am Samstag also Mittelalter-Feeling vom Gaukler bis zur Drachenfleischsemmel bei der langen Nacht in Furt im Wald. Los geht's um 16 Uhr.
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5: Vor 10 Jahren waren Reparaturcafés noch weitgehend unbekannt. Und so bewies man hier in Maxhütte-Haldhof durchaus Pioniergeist, als vor einem Jahrzehnt das Reparaturcafé erstmals öffnete. Schon bei der Premiere im Mehrgenerationenhaus bildete sich eine lange Schlange von Bürgern, die kaputte Gegenstände dabei hatten. Inzwischen hat sich die Idee der Nachhaltigkeit herumgesprochen. 10 Ehrenamtliche machen in Maxhütte-Haidhof Dinge wieder flott, so auch heute ab 16 Uhr. Sabine Hofer, Charivari in Maxhütte-Haidhof.
6: Die Polizei in Neutraubling hat ein Herz für Festivalbesucher. Gestern früh hat sie einen Besucher vom Lumen-Festival am Guggenberger See in seinem Auto auf dem Weg nach Neutraubling kontrolliert. Der 47-Jährige wollte schnell Milch fürs Frühstück am Guggi holen, hatte aber noch Restalkohol im Blut, hätte noch gar nicht fahren dürfen. Er muss jetzt 500 Euro Bußgeld zahlen und seinen Führerschein abgeben. Weil er sein Auto vor Ort stehen lassen musste, hat ihn die Polizei zum Milcheinkaufen gebracht, zur nächsten Tankstelle. Anja Stubber, Charivari in Neutraubling.
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7: Vorsicht bitte auf der A3 Passau Richtung Nürnberg zwischen Berratshausen und dem Rastplatz Höll liegen Reifenteile auf der Fahrbahn. Weiter dann zwischen Oberülsbach und Altdorf-Burgtann 2 Kilometer Stau, hier dauert es 9 Minuten länger. Die A93 Holledau Richtung Regensburg zwischen Weinburg und Eigelsbach 2 Kilometer Stau, Zeitverlust hier 10 Minuten. Und danke an Ingeborg für folgenden Hinweis: Landkreis Regensburg auf der alten B8, Eddershausen Richtung Undorf laufen Straßenarbeiten, hier kommt es zu Behinderungen.
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7: Haben wir an diesem Montagmittag aktuell keine gemeldet. Zum Wochenstart ist es heute bei uns in der Region durchwachsen. Mit Wolken, ganz vereinzelt örtlich noch Schauer, aber auch ein bisschen Sonne. Der Wettertrend: morgen bleibt's trocken, dann geht's mit den Temperaturen auf um die 30 Grad hoch. Am Mittwoch wird's bei um die 25 Grad insgesamt auch wieder sonniger.
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0: Montagmittag. Hat denn der amerikanische Präsident Donald Trump die FIFA beeinflusst? Das ist heute eines der ganz großen Themen. Trump soll sich persönlich bei FIFA-Präsident Infantino über die Rotsperre eines Topspielers beschwert haben. Wenig später hat die FIFA die Sperre ausgesetzt. Weder die FIFA noch das Weiße Haus haben das bisher kommentiert. Aber wie kommentiert das unser mit an Sicherheit grenzender Wahrscheinlichkeit nächster Bundestrainer Jürgen Klopp?
1: Wenn das wirklich Trump und Infantino miteinander ausgemacht haben, dann das ist verrückt.
0: Jürgen Klopp, verrückt ist dann noch sehr, sehr harmlos ausgedrückt. Die FIFA hat zum ersten Mal überhaupt die feste Rotsperre eines Spielers aufgehoben und zur Bewährung ausgesetzt. Wohl, weil Trump bei FIFA-Präsident Infantino angerufen hatte. Donald Trump, wie eine Helikoptermama, die beim Schuldirektor anruft, weil ihr Kleiner angeblich ungerecht behandelt wurde.
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7: Ich bin Moritz Einzel. Übervolle Wartezimmer, teure Medikamente. Viele meckern über das Gesundheitssystem und fragen stattdessen ChatGPT und Co. Laut einer Umfrage des Pharmaherstellers Stada setzen viele Menschen in Gesundheitsfragen mittlerweile auf KI. Claudia Wächter berichtet.
8: Wie kündigt sich eine Migräne an? Was tun bei einem Wespenstich? Mit solchen und ähnlichen Fragen wird der Chatbot gefüttert. Die allermeisten wollen im Prinzip eine Diagnose besser verstehen oder bereiten sich so auch auf einen Arztbesuch vor. Auf jeden Fall finden gut 80% der Deutschen KI in der Gesundheitsvorsorge völlig okay.
7: Bayerns Gesundheitsministerin Gerlach fordert Nachbesserungen bei der geplanten Gesundheitsreform. Konkret verlangt sie, dass der Bund die Kassenbeiträge für Bürgergeldempfänger vollständig aus Steuermitteln finanziert. Die Finanzierungslücke beträgt laut Gerlach 12 Milliarden Euro. Bundesgesundheitsministerin Warken hat bereits Korrekturen am Reformpaket angekündigt. Die Linke lehnt Sonntagsöffnungen im Einzelhandel ab. Die arbeitspolitische Sprecherin Zerr sagte der Rheinischen Post, die Beschäftigten seien schon jetzt oft am Limit und verdienten zu wenig. Der Hauptverband des deutschen Einzelhandels hatte zuvor mehr Möglichkeiten zur Öffnung an Sonntagen gefordert. Mehrere Wochen nach dem Fund von mehr als 60 goldenen Ringen in einem Wald im Landkreis Aschaffenburg tappt die Polizei noch im Dunkeln. Kinder hatten ein Einmachglas mit dem Goldschmuck nahe Johannesberg gefunden. Die Ermittler gehen davon aus, dass das Glas in den 80er oder 90er Jahren vergraben wurde. Rund 30 Hinweisen sind die Ermittler nachgegangen, eine heiße Spur war bisher nicht dabei. Es wurde eine rote Linie überschritten. Mit diesen Worten hat der Europäische Fußballverband UEFA auf den Fall Balogun reagiert. Der US-Stürmer darf im WM-Achtelfinale gegen Belgien spielen, obwohl er in der Partie zuvor rot gesehen hatte und eigentlich gesperrt wäre. Die FIFA hob die Sperre allerdings auf. Zuvor soll es Medienberichten zufolge ein Telefonat zwischen US-Präsident Trump und FIFA-Boss Infantino gegeben haben.
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9: Vorsicht bitte auf der A3 Passau Richtung Nürnberg zwischen Oberölsbach und Altdorf-Burgthann. Ein Unfall, der linke Fahrstreifen ist gesperrt. Hier zwischen Neumarkt und Altdorf-Burgthann 4 Kilometer Stau. Es dauert aktuell 21 Minuten länger. Und Landkreis Regensburg auf der alten B8 Eddershausen Richtung Undorf laufen Straßenarbeiten. Hier kommt es zu Behinderungen.
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9: Haben wir im Moment keine gemeldet.
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9: In Regensburg am Fischmarkt momentan 22 Grad, in Neuenburg vom Wald, Landkreis Schwandorf 20 Grad und in Rohr Niederbayern, Landkreis Kelheim 22 Grad. Zum Wochenstart ist es heute bei uns in der Region durchwachsen. Mit Wolken, ganz vereinzelt örtlich noch Schauer, aber auch ein bisschen Sonne. Der Wettertrend, morgen bleibt's trocken, dann geht's mit den Temperaturen auf um die 30 Grad hoch. Am Mittwoch wird's bei um die 25 Grad insgesamt auch wieder sonniger.
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3: Also, Taylor Swift und Travis Kelce haben am Wochenende in New York geheiratet. Haben wir das auch hinter uns. Aber jetzt kommen die Flitzerwochen des Jahres. An Orte, die den beiden was bedeuten, wollen sie reisen. Gerüchteweise die Bahamas, die italienische Küste, der Comer See, Paris, die französische Riviera, Kroatien, eine Privatinsel in Griechenland. Alles nacheinander. Das ist im Prinzip eine Welttournee. Und dann geht's von den Flitterwochen zur nächsten Hochzeit. Aurora Ramazzotti, die Tochter vom Eros und der Michelle Hunziker. Auch sie hat jetzt geheiratet, hat sie gesagt, auf Sizilien in einem Schloss. Eine große Feier mit 250 Leuten. Oder wie Taylor Swift sagt,

0: würde im ganz, ganz kleinen Kreis. Und das kommt jetzt schon ein bisschen überraschend. Der Prinz William hat in einem Podcast erzählt, mein Vater hasst Fußball. So wie viele Deutsche nach dem 16-Finale. Da ist der König Charles einfach raus. William selber ist ja Riesenfußballfan und hat auch angekündigt, in die USA zu kommen, wenn England im WM-Finale ist. Viertelfinale haben sie ja schon mal.
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4: Auf der A3 nach Nürnberg zwischen Oberölsbach und Altdorf Burgthann ein Unfall mit Verletzten. Der linke Fahrstreifen blockiert es, staut sich hier auf 5 Kilometer, eine knappe halbe Stunde plus.
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4: Aktuell liegen uns keine Blitzermeldungen vor.
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5: Zum Wochenstart ist es heute bei uns in der Region durchwachsen. Mit Wolken, ganz vereinzelt örtlich noch Schauer, aber auch ein bisschen Sonne. Der Wettertrend, morgen bleibt's trocken, dann geht's mit den Temperaturen auf um die 30 Grad hoch. Am Mittwoch wird's bei um die 25 Grad insgesamt auch wieder sonniger.
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0: Ganz einfach, super bequem. Geklickt, gekauft, geliefert. Wie man sicher im Internet einkauft, dazu gibt es morgen am Dienstagvormittag einen kostenfreien Vortrag im Jugend- und Begegnungszentrum Gericke in Regensburg. Ab 9:30 geht es da zum Beispiel um Rechte beim Online-Shopping, Fake-Shops erkennen, sichere Bezahlmethoden. Die Lachoffensive veranstaltet am Mittwoch in Beratshausen ein tolles Warm-up für das Volksfest in Beratshausen. Zeltkabarett mit Django Asyl. Mittwoch ab 20 Uhr im Festzelt am Volksfestplatz gibt's am Ende vorn das neue Programm von Django Asyl. Tickets mit freier Platzwahl am Biertisch bekommt ihr für knapp 30 Euro unter lachoffensive.de.
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4: Ich bin Moritz Einzel. Der Fall Balogun entwickelt sich bei der Fußball-WM zu einem handfesten Skandal. Der US-Stürmer Follorin Balogun darf beim Achtelfinale heute Nacht gegen Belgien spielen, obwohl er eigentlich rot gesperrt war. Die FIFA hatte die Sperre zur Bewährung ausgesetzt, angeblich nach Einflussnahme von US-Präsident Trump. Die Empörung ist groß. DFB-Präsident Neuendorf forderte Aufklärung. Es gehe um die Integrität des Wettbewerbs und die Glaubwürdigkeit der FIFA. Von der UEFA hieß es, eine rote Linie sei überschritten worden. Die Einwohner von Hallbergmoos haben für eine Ansiedlung des Drohnenherstellers Helsing gestimmt. Bei einem Bürgerentscheid haben 59% dafür votiert, dass die Gemeinde die Grundlagen für einen Rüstungsstandort schafft. Helsing will dort einen dreistelligen Millionenbetrag investieren. Mehr als 300 neue Jobs sollen entstehen. Das Bundeskabinett will heute den geplanten Haushalt 2027 beschließen. Vorgesehen sind weitere Einsparungen bei den Ressorts sowie Kürzungen bei der Sozialversicherung und Steuererhöhungen. Viel Begeisterung kommt da selbst bei den Regierungsparteien nicht auf. Tanja Wagner berichtet.
5: Unionsfraktionsvize Mittelberg sind vor allem die vielen Förderprogramme ein Dorn im Auge. Da werde einfach zu viel Geld durch staatliche Kassen verteilt, statt es bei der Privatwirtschaft und den Verbrauchern zu lassen, sagte Mittelberg im Deutschlandfunk. Auch SPD-Fraktionschef Miersch sprach im ZDF von Kraut und Rüben, etwa beim Klima- und Transformationsfonds. Da sei wenig auf die Effizienz der Mittelverwendung geachtet worden.
4: Politiker aus dem Landkreis Landsberg am Lech fordern von Bayerns Wirtschaftsminister Aiwanger einen Stopp der Erdgassuche am Ammersee. Die Genehmigung solle erst verlängert werden, wenn die Trinkwasserversorgung der betroffenen Gemeinden gesichert sei, heißt es in dem Brief. Bisherige Bohrungen nach einem neuen Brunnen in Reichling sind erfolglos geblieben. Die Menschen in Deutschland setzen zunehmend auf künstliche Intelligenz bei Gesundheitsfragen. Eine Umfrage des Pharmaherstellers Stada ergab, dass 45% der Befragten KI für Gesundheitsfragen nutzen. Dabei geht es etwa darum, einen Arztbesuch vorzubereiten oder eine Diagnose besser zu verstehen.
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6: 2:03 am Montag. Behinderungen gibt's auf der A3 nach Nürnberg. Zwischen Oberösbach und Altdorf Burgthann. Der linke Fahrstreifen nach einem Unfall gesperrt. Hier ein Unfall mit Verletzten. Es staut sich im Moment 10 Minuten plus. A93 Regensburg-Holledau zwischen Eigelsbach und Mainburg. Eine ungesicherte Unfallstelle.
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6: Die könnt ihr uns gerne melden, kostenlos an die 08000 08007. Dankeschön.
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6: Das Charivari-Wetter. In Regensburg an den Schillerwiesen sind es 24 Grad. Bei Wolken jetzt am Nachmittag 23 in Neumarkt am Flugplatz, 24 in Wenzenbach im Landkreis Regensburg. Insgesamt jetzt zum Start in dem Feierabend mehr Wolken als Sonne. Bisschen Wind dazu. Vereinzelt kann es auch mal regnen. Da ändert sich nicht viel dann in den nächsten Stunden. Über Nacht Temperaturen so um 13 Grad. Morgen erst recht freundlich mit Sonne. Dann kommen auch wieder mehr Wolken dazu. Bleibt aber trocken. Und es wird sehr warm, morgen mit bis zu 29 Grad. Der Charivari-Wettertrend. Ab Mittwoch wieder mehr Sonnenschein dann und bis zum Wochenende hin weiter schön sommerlich warm.
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6: Der Montag, 3:04 zum ersten Feierabend der neuen Woche. Gleich eine gute Geschichte. Ein Traum geht für einen Regensburger in Erfüllung. Der Julian darf in seiner Lieblingsserie mitspielen. Wie es dazu gekommen ist, wie die Dreharbeiten waren, welche Serie das ist und wann wir den Julian sehen, gleich in 10 Minuten. Dazu Musik jetzt von Take That. The Flood hast du in 2010er Jahren. Teddy Swims vorher ganz neu.

0: mit Mr. Know-It-All.
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0: von 3 bis 3 auf Charivari. Gleich die Sunrise Avenue bei uns. Fairy Tale Gone Bad. Wir haben 16 Minuten nach 3. Habt ihr euch heute schon was getraut? Mut wird immer belohnt, das kann auch der Julian Hamburger aus Regensburg bestätigen. Er arbeitet im Inklusionshotel Includio der Johanniter in Regensburg. Er hat einfach sein Idol, den Regensburger Schauspieler Markus Mittermeier, auf einer Spendengala gefragt, ob er mal in der Krimireihe München Mord im ZDF mitspielen darf. Und so ist es gekommen. Julian, jetzt bei uns.
1: Ja.
0: Servus. Du hast dir gedacht, Fragen kostet nichts.
1: Und haben wir Nummern ausgetauscht und dann hat die Agentur sich gemeldet. Hey Julian, hast du da Zeit mitzuspielen? Und ja.
0: Richtig cool. Die Dreharbeiten waren schon. Du dürftest da gleich mehrere Statistenrollen übernehmen.
1: Einmal den Schaulustiger zu spielen, wo die Leiche im Boden war bei der Isar in München. Mhm. Dann habe ich ein Pärchen gespielt, wo ich bei der Isar die Brücke hin und her laufen musste. Und dann noch einen anderen jungen Mann musste ich öfter die Bar ablaufen.
0: Und du hast auch gelernt, Dreharbeiten für einen Film heißt vor allem warten.
1: Du musst auch Geduld haben und viel Wartezeit haben, wann du auch drankommst. Aber das war sehr interessant und so.
0: Vielleicht steht dir eine Schauspielkarriere bevor.
1: Ein Hobby, wenn ich was kriege oder so, würde ich mich immer freuen.
0: Für den Regensburger Schauspieler und Star der Serie München Mord, den Markus Mittermeier, war es eine Herzensangelegenheit, dass der Julian mitspielen darf.
2: Der Julian hat mich angesprochen, hat mir so ein bisschen seine Geschichte erzählt und das hat mir alles wahnsinnig imponiert und habe ich überlegt, weil normalerweise geht das nicht, aber da haben wir vom Team München Mord eine Ausnahme gemacht und haben was gefunden, eine kleine Komparsenrolle. Das hat er dann gemacht und das hat er gut gemacht.
0: Zu sehen sein wird die Folge mit dem Regensburger Julian in der Gastrolle wohl im Februar. Übrigens auch noch mit dem im Mai verstorbenen Schauspieler Alexander Held. Definitiv ein unvergessliches Erlebnis für den Julian aus Regensburg. 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

0: 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Bis dahin, Musik. Von Taylor Swift, Anti-Hero, Olivia Dean mit dabei, Man, I Need und Bruce Springsteen, die 80er, Dancing in the Dark, das alles noch vor 4.
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0: Es ist 3:30 am Montag und da sehen wir heute, das Bundeskabinett hat den Haushaltsentwurf beschlossen. Die Pläne sehen höhere Ausgaben und mehr Schulden vor. Thema heute auch in den Nachrichten zur vollen Stunde, dann wieder das nächste Mal um 16 Uhr. Jetzt erstmal der Blick zu uns.
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9: Auf Burg Neuhaus hat die Leimbühne Schorndorf gestern Abend den diesjährigen Schauerpreis vergeben. Diesmal wurde Kabarettist Bruno Jonas damit ausgezeichnet. Bereits seit 2002 gibt es diese Auszeichnung. Der Schauerpreis würdigt Kultur, die ein Miteinander schafft, die aber auch

0: für einen kritischen Blick, für Werte und für Humor steht. Erinnert wird damit an den Förderer Vincent Schauer, ohne den es das Theater auf der Burg der Laienbühne Schorndorf nicht geben würde. Sabine Hofer, Charivari in Neuhaus.
1: Alle 2 Jahre zeichnet die Molkerei Zott Milchbetriebe mit der goldenen Milchkanne aus. Die geht heuer an die Blabmühl hier in Rötz. Der Familienbetrieb mit 120 Milchkühen wurde in der Kategorie Grobfutterleistung und Treibhausgasemissionen geehrt. Das Futter für die Kühe produziert die Mühle selbst. Ziel der goldenen Milchkanne sind mehr Tierwohl und Qualität. Und weil Zott heuer 100 Jahre alt wird, gab es noch 2 Ehrenpreise für nachhaltige Milcherzeugung. Einer ging nach Döfering. Michael Hegele, Charivari im Landkreis Cham.
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3: Gleich mehrere Unfälle, jetzt um kurz nach 4:30. Einmal auf der A3 nach Nürnberg. Zwischen Oberösbach und Altdorf-Burgthann der linke Fahrstreifen gesperrt. Hier ein Unfall mit Verletzten. Es staut sich auf 3 Kilometer, 20 Minuten aktuell plus. Vorsicht auch auf der A93 Regensburg-Holledau zwischen Eigelsbach und Mainburg. Ein Unfall, der Standstreifen blockiert. Und weiter auf die B16 Regensburg Richtung Roding-Altenkreid zwischen Nittenau-Nord und Walderbach-Nassen gesperrt. Hier ein Unfall mit Verletzten, mit 2 Fahrzeugen, Polizei und Rettungswagen aktuell vor Ort.
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3: Die könnt ihr uns immer gerne melden, kostenlos an die Charivari Verkehrshotline. Das ist die 08000 08007. Das Charivari-Wetter. In Regensburg am Hauptbahnhof sind es 24 Grad bei vielen Wolken am Nachmittag. In Eigelsbach, Kreis Kelheim 23, genau wie in Nittenau im Landkreis Schwandorf. Es kann auf dem Weg in den Montagfeierabend vereinzelt mal einen kurzen Schauer geben. Etwas Wind dabei, ansonsten mehr Wolken als Sonne heute bis zum Abend. Morgen erst recht freundlich mit Sonnenschein, dann kommen auch wieder Wolken dazu. Es bleibt dann aber meist trocken und es wird sehr warm morgen mit bis zu 29 Grad. Der Charivari-Wettertrend, ab Mittwoch mehr Sonnenschein, bis zum Wochenende dann sommerlich warm.
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3: Also der Sommer kommt mit Sonne zurück in dieser Woche und so gleich ein weiterer Ausblick hinein in den Juli mit Kai Zorn gleich aus der Charivari-Wetterredaktion. Dazu Musik von Bryan Adams jetzt, Please Forgive Me, die 90er und vorher Bibi Rexha, New Religion, Party Sound jetzt auf dem Weg in den Feierabend. Herbert Feldbauer hier, 3 Minuten nach 4:30 haben wir es.

0: 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Charivarium, 19 Minuten vor 4 am Montag. Ganz viele von euch starten so langsam in den Feierabend, weil ihr ja vorher auch gearbeitet habt. Anders im Landkreis Kamen-Dreitschingen, da wird seit 4 Tagen nur gefeiert. Heute Endspurt beim Feuerwehrfestl, 150 Jahre. Und die haben ja auch Glück gehabt die letzten Tage mit dem Wetter. Auch heute zum Ausklang hin mit Wolken jetzt am Nachmittag, aber zumindest meist trocken. Kai Zorn aus der Charivari-Wetterredaktion jetzt bei uns.
1: Servus.
0: Hallo. Im Laufe der Woche wird's aber noch schöner, oder?
1: Ja, so langsam aber sicher. Der Dienstag und der Mittwoch sind noch leicht wechselhaft, mit einer Mischung aus mal mehr, mal weniger Wolken und Sonnenschein. Mhm. Besonders im Osten entstehen noch mal einzelne Schauer und Gewitter und es ist windig. Die Temperaturen ändern sich zunächst kaum und liegen bei knapp 20 Grad im äußersten Osten und bei etwas über 25 Grad im Westen. Tendenziell geht es hier schon Richtung 28 Grad. Am Donnerstag und Freitag setzt sich dann viel Sonnenschein durch. Anfangs sind in den Bergen letzte Schauer und Gewitter unterwegs und die Temperaturen steigen dann schon Richtung 23 bis 30 Grad.
0: Wow, jetzt haben wir ja schon eine große Hitzewelle hinter uns. Wie entwickelt sich denn der Juli weiter? Wird es nochmal so heiß wie im Juni?
1: Ganz so extrem wird es nicht werden. Wir starten voraussichtlich in der nächsten Woche noch mit Sonne und Hitze, dann bringen aber immer häufiger Schauer und Gewitter eine Abkühlung. Und im weiteren Verlauf, so deuten es die meisten Wettermodelle an, geht es dann mit einem Hin und Her durch den Juli weiter. Mal mit Phasen, die dann wieder kühler werden, mit mehr Schauern und Gewittern, sowie sonnigen Phasen zwischendurch, die über mehrere Tage gehen und Werte von und über 30 Grad. Klassisch wechselhaft, mitteleuropäisch, auf einem etwas höheren Temperaturniveau als sonst.
0: Ja, Mai, das Wetter kommt, wie es kommt und es passt so. Dankeschön, Kai. Jetzt erstmal geht's mit Sonne und Wolken in den Feierabend am Montag. Hier ist Olivia Dien auf Charivari.

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0: Charivari mit Bruce Springsteen fährt sich's richtig gut in Richtung Feierabend. Noch mehr gute Musik kommt gleich. Von Marco Patrick Kelly, Beautiful Madness nach 16 Uhr. Dazu die 80er mit Aha. The Sun Always Shines on TV. Gleich nächste Stunde bei uns.
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0: Der Feierabendverkehr setzt ein am Montag und es gibt ein paar Unfälle, die für Staus sorgen. Eine Übersicht gleich nach den Nachrichten bei uns.
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2: Ich bin Moritz Einzel. Das Bundeskabinett hat den Haushaltsentwurf für 2027 auf den Weg gebracht. Vorgesehen sind Ausgaben in Höhe von gut 555 Milliarden Euro. Außerdem sollen rund 200 Milliarden an neuen Schulden aufgenommen werden. Deutlich mehr Geld soll vor allem in die Bundeswehr fließen. Der Entwurf geht jetzt in die parlamentarischen Beratungen. Die sollen voraussichtlich im November abgeschlossen werden. Der Fall schlägt hohe Wellen. Nachdem die FIFA die Rotsperre gegen US-Nationalstürmer Folarin Balogun kurz vor dem Achtelfinale gegen Belgien ausgesetzt hat, steht die Frage im Raum, hatte US-Präsident Trump bei der Entscheidung seine Finger im Spiel? Fußballverbände auf der ganzen Welt reagieren.

0: reagieren empört. Thomas Thunfeld berichtet.
1: Man sei fassungslos angesichts einer solch beispiellosen, unverständlichen und ungerechtfertigten Entscheidung, erklärt der Europäische Fußballverband UEFA. Der Beschluss der FIFA habe eine rote Linie überschritten. Der belgische Fußballverband hat vor dem Achtelfinalspiel seines Teams gegen die USA heute Nacht offenbar Berufung gegen die Entscheidung eingelegt. Und DFB-Präsident Neuendorf fordert rasche Aufklärung des Vorgangs. Es gehe um die Integrität des Wettbewerbs und die Glaubwürdigkeit der FIFA.
0: Der geplante Brennerbasistunnel soll den chronisch überfüllten Brennerpass entlasten. Aber beim Bau der unterirdischen Zugstrecke hakt es vor allem auf deutscher Seite. Die Deutsche Bahn geht davon aus, dass der Zulauf von München zur österreichischen Grenze doppelt so teuer werden könnte wie geplant. Zu den veranschlagten 8,6 Milliarden Euro werden 7,6 Milliarden Puffer zurückgehalten, heißt es von der Bahn. In Südfrankreich sind rund 10.000 Menschen vor einem Waldbrand geflüchtet, der außer Kontrolle geraten ist. Betroffen sind 26 Ortschaften in einem Gebirgsmassiv westlich von Perpignan, wo die Flammen sich inzwischen durch 4.600 Hektar Fläche gefressen haben, wie die Präfektur mitteilte. Ein Anwohner und ein Feuerwehrmann wurden schwer verletzt. Ab Mittwoch fahren in Nürnberg wieder mehr Straßenbahnen. Nach hitzebedingten Schäden zwischen Schienen und Straße sollen die Linien 4, 5, 7 und 10 auf weiteren Streckenabschnitten rollen. Die Hitze hatte die Füllmasse aufgeweicht, die hatte sich dann um die Räder gewickelt. Wenn die Reinigungsarbeiten wie geplant laufen, soll ab dem Wochenende das gesamte Netz wieder befahrbar sein.
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3: Sommersonne Freibad, so heißt die aktuelle Ausstellung hier im Museum Pfreimd. Bis Anfang August will sie Erinnerungen wecken an Urlaubs- und Bademomente. Den Duft nach Sonnencreme und Pommes sinnbildlich ins Museum holen. Dazu haben auch die Bürgerinnen und Bürger mit Stücken beigetragen, wie Badebekleidung oder Kühltaschen aus früheren Jahren. Eben alles, was man im Freibad braucht. Bis Anfang August ist die Ausstellung im Museum Pfreimd zu sehen. Zusätzlich gibt's Führungen und eine Lesung. Sabine Hofer, Charivari.
4: Die Ursache für den Brand eines Einfamilienhauses in Donaustauf war wahrscheinlich ein technischer Defekt an einem Saunaofen. Nach ersten Einschätzungen der Polizei ist das Feuer jedenfalls im Bereich der Sauna im Keller ausgebrochen und hatte sich von dort bis ins Erdgeschoss ausgebreitet am Freitagnachmittag. Die Feuerwehren aus Donaustauf, Tegernheim und Sulzbach hatten den Brand schnell im Griff. Trotzdem ist das Haus jetzt unbewohnbar. Insgesamt ist Schaden von einigen 100.000 Euro entstanden. Anja Stubber, Charivari in Donaustauf.
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6: Um 3:03 auf der A3 nach Nürnberg gibt es noch immer Behinderungen zwischen Oberölsbach und Altdorf Burgthann. Der linke Fahrstreifen gesperrt. Hier ein Unfall, es staut sich auf 4 Kilometer, 20 Minuten plus. A93 Regensburg-Holledau zwischen Eigelsbach und Mainburg, ein Unfall, der Standstreifen blockiert. B16 Regensburg Richtung Roding-Altenkreid zwischen Nittenau-Nord und Walderbach-Nassen gesperrt. Ein Unfall mit Verletzten hier mit zwei Fahrzeugen. Es sind Polizei und Rettungswagen vor Ort. Und noch eine Hörermeldung aus Regensburg vom Donau-Einkaufszentrum stadtauswärts so Richtung Supermarkt. Dort steht ein Ersatzlinienbus, deswegen staut sich's da schon beim Gewerbepark im Moment.
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6: Die Charivari Verkehrshotline ist immer kostenlos für Staus, für Blitzer 08000 08007. Dankeschön.
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6: Das Charivari-Wetter für Cham und die Region. 23 Grad sind in Cham am Marktplatz, 24 in Runding, 23 in Wald. Mehr Wolken als Sonne heute Nachmittag mit etwas Wind, vereinzelt Regen, wenig Änderung dann in den nächsten Feierabendstunden bei uns. Über Nacht Temperaturen um 13 Grad. Morgen erst recht freundlich mit Sonne, dann kommen mehr Wolken dazu, bleibt aber meist trocken und sehr warm mit bis zu 29 Grad morgen. Der Charivari-Wettertrend für Cham und die Region. Ab Mittwoch wieder mehr Sonnenschein bis zum Wochenende und schön sommerlich warm.
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1: Gut, dass ihr jetzt gerade zuhört. Wie versprochen, schenke ich euch gleich die nächsten Schlossfestspiele-Karten. Die beginnen am Freitag in Regensburg. Wir laden euch mehrfach täglich ein. Dranbleiben, einfach gleich Karten für den US-Sänger und Komponisten Gregory Porter und Band. Der kommt nach Regensburg. Dazu Musik vorher von Whitney Houston. My Love Is Your Love aus den 90ern. Zum Start in diese Stunde im Cat's Eye ganz neu mit Gabriella.
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0: Im Schloss St. Emmeram in Regensburg wird bis Freitag noch geschraubt, gehämmert und geschleppt, damit dann alles perfekt ist für die Schlossfestspiele in den nächsten Wochen.
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0: nach vier am Montag. Das ist die Woche, in der die Schlossfestspiele in Regensburg beginnen. Und wir laden euch wieder ein.
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0: Einfach mal eintauchen in die Welt der Schönen und Reichen, mal raus aus dem Alltag, sich schick anziehen, Prosecco trinken, das Schlossambiente aufsaugen und einen tollen Abend mit dem US-Sänger und Komponisten Gregory Porter und Band verbringen. Das darf jetzt die Adele Saurer aus Bach an der Donau, Kreis Regensburg. Adele! Wo ist sie, die Adele? Hallo!
2: Super!
0: Charivari schenkt dir zwei Karten für Gregory Porter am 19. Juli bei den Schlossfestspielen in Regensburg.
2: Super, vielen, vielen Dank.
0: Und du hast auch schon jemanden, der mitgeht?
2: Meine Tochter, die hat nämlich am 13. Geburtstag und da gehen wir dann nachträglich hin.
0: Das ist ja ein perfektes Geschenk, dann verbringt ihr beide einen wunderschönen Abend mit Gregory Porter bei den Schlossfestspielen in Regensburg. Adele, bleib noch kurz dran.
2: Ja, vielen, vielen Dank.
0: Und nächste Runde Schlossfestspiel-Tickets heute noch kurz nach 6, dann für die Premiere direkt am Freitag für La Traviata.
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0: der Start in den Montag, Feierabend. Mehr gute Musik bekommt ihr gleich nach 4:30 mit Soft Cell, Tainted Love, die 80er. Alex Warren dabei mit Fever Dream. Gleich in der nächsten halben Stunde für euch.
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0: 16.30 Uhr, 4:30, genau, und da sehen wir heute, der geplante Brenner-Basistunnel soll den chronisch überfüllten Brennerpass ja entlasten, aber beim Bau dieser unterirdischen Zugstrecke hakt es vor allem auf deutscher Seite. Die Deutsche Bahn geht davon aus, dass der Zulauf von München zur österreichischen Grenze doppelt so teuer werden könnte wie geplant. Thema heute auch in den Nachrichten, das nächste Mal zur vollen Stunde wieder.
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1: Alle 2 Jahre zeichnet die Molkerei Zott Milchbetriebe mit der goldenen Milchkanne aus. Die geht heuer an die Blabmühle hier in Rötz. Der Familienbetrieb mit 120 Milchkühen wurde in der Kategorie Grobfutterleistung und Treibhausgasemissionen geehrt. Das Futter für die Kühe produziert die Mühle selbst. Ziel der goldenen Milchkanne sind mehr Tierwohl und Qualität. Und weil Zott heuer 100 Jahre alt wird, gab es noch 2 Ehrenpreise für nachhaltige Milcherzeugung. Einer ging nach Döfering. Michael Hegele, Charivari im Landkreis Cham.
2: Biergärten hier bei uns in Stadt und Landkreis Regensburg zählen zu den Lieblingsbiergärten der Bayern. Das zeigt das Ergebnis vom diesjährigen Lieblingsbiergartenwettbewerb vom Hotel- und Gaststättenverband. In der Kategorie Biergarten mit bis zu 500 Sitzplätzen hat sich die Gaststätte Röhrl in Alsbrunn bei Sinzing, das älteste Wirtshaus der Welt, den 2. Platz gesichert. Und in der Kategorie Biergärten mit mehr als 500 Plätzen hat es die Brauereigaststätte Spitalgarten in Regensburg auch auf Platz 2 geschafft. Anja Stubber, Charivari.
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3: Auf der A3 nach Nürnberg zwischen Oberösbach und Altdorf-Burgthann der linke Fahrstreifen gesperrt. Nach einem Unfall mit Verletzten, es staut sich auf 4 Kilometer, zum Feierabend eine knappe halbe Stunde plus. A93 Regensburg-Holledau zwischen Eigelsbach und Mainburg, ein Unfall, der Standstreifen blockiert. Gegenrichtung A93 Holledau nach Regensburg zwischen Regensburg-Süd und Regensburg-Nord, hier 5 Kilometer Feierabend, stau eine Viertelstunde plus. Und gute Nachrichten gibt's von der B16 Regensburg Richtung Roding-Altenkreid zwischen Nittenau Nord und Walderbach-Nassen. Die Unfallstelle geräumt, hier keine Verkehrsbehinderung mehr.
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3: Da ist jemand in der Leitung. Hallo.
5: Ja, hallo, hier ist der Kurt. Wir haben wieder einen Blitzer in Abensberg. Nach dem Normamarkt in der 50er-Zone Richtung Santaland.
3: Jawohl, Kurt, im Landkreis Kelheim in Abensberg der Blitzer. Dankeschön.
5: Jo, bitte, tschüss.
3: Außerdem im Landkreis Regensburg in Regenstauf, Regensburger Straße, Ortseingang. Wenn ihr noch was entdeckt, gerne durchklingeln. Die Charivari-Verkehrshotline ist die 08000 08007.
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3: Das Charivari-Wetter draußen angenehm, gerade bei 24 Grad in Regensburg am Stadtpark. 23 sind es in Wenzenbach, Kreis Regensburg, und in Bad Kötzting, Kreis Cham 24. Draußen eben geht's, innen ist es durchaus dampfig, jetzt auf dem Weg in den Feierabend. Morgen geht's weiter bei uns, erstmal recht freundlich mit Sonne, dann kommen aber auch wieder mehr Wolken dazu, es bleibt trocken. Bis zu 29 Grad morgen warm. Der Charivari-Wettertrend. Ab Mittwoch wieder mehr Sonnenschein bei uns und bis zum Wochenende dann schön sommerlich warm.
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3: Herbert Feldbauer hier um 4 Minuten nach halb 5 am Montag. Kommt's gut in den Feierabend mit uns. Jeder Stau hört mal auf, das ist die gute Nachricht. Bei uns geht's weiter mit Bruno Mars und I Just Might, davor aus den 2000ern. Anastasia, Left Outside Alone, bekommt ihr jetzt. Mehr Hits und mehr Vielfalt bei uns.

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0: Charivarium 13 Minuten vor 5 und das entwickelt sich jetzt zu so einem kleinen Skandalchen bei der WM, nachdem die FIFA die Rotsperre gegen den US-Nationalstürmer Follerin Balogun kurz vor dem Achtelfinale gegen Belgien ausgesetzt hat. Da steht die Frage im Raum, hat US-Präsident Trump bei der Entscheidung seine Finger mit im Spiel? Fußballverbände auf der ganzen Welt reagieren da empört gerade. Das haben wir auf dem Schirm in den Nachrichten immer zur vollen Stunde. Jetzt kümmern wir uns erstmal um die schönen Geschichten.
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0: Katrin, heute geht's bei dir um die kleine Taube mit den Butterhänden.
3: Es gibt auf der ganzen Welt tierische Fußballbegriffe im jeweiligen Landesjargon. In den USA ist der beste Spieler der WM eine Ziege, also GOAT, ausgeschrieben Greatest of All Time. Ältere kennen sicherlich auch noch die Katze, den Terrier, den Tiger. Das waren die Spitznamen für Oliver Kahn, Berti Vogts und Stefan Effenberg. Eine schlechte schauspielerische Leistung auf dem Feld ist die berühmte Schwalbe. Aber was ist nun dieser andere Vogel, die kleine Taube? Kleine Taube ist ein Begriff aus dem spanischen Fußball und steht für eine spektakuläre Ballrettung durch den Torwart. Und wenn er dabei den Ball verliert, dann hat er Manos de Manteca, zu Deutsch Butterhände. Egal ob Ziege, Taube oder Schwalbe, am Ende gewinnt ja sowieso immer der, der den Vogel abschießt. Und zwar direkt ins Netz.
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0: nächsten Stunde. 4 Minuten vor 5 haben wir es. Schönen Feierabend.
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0: Sonne und Wolken zum Feierabend und einiges los auf den Straßen. Mir zum Wetter und mir zum Verkehr gleich nach den Nachrichten bei uns.
16: Es ist 17 Uhr. Jetzt.

Ich bin Moritz Einzel. Die Aussetzung der Rotsperre von US-Stürmer Folarin Balogun bei der Fußball-WM stößt international auf massive Kritik. US-Präsident Trump soll sich persönlich bei FIFA-Chef Infantino dafür eingesetzt haben, dass die Sperre einkassiert wird. Von der Europäischen Fußballunion UEFA hieß es, eine rote Linie sei überschritten worden. Der belgische Verband hat Einspruch eingelegt.

0: Die USA treffen heute Nacht im WM-Achtelfinale auf Belgien. Höhere Ausgaben und mehr Schulden, dafür Sparkurs in den Ressorts und bei der Sozialversicherung sowie Steuererhöhungen. Das Bundeskabinett hat den Haushaltsentwurf 2027 beschlossen. Die Pläne stoßen auf breite Kritik. Tanja Wagner berichtet.
1: Die Industrie hält die Haushaltspläne für wenig solide. Die Zuwächse auf der Sollseite seien alarmierend, heißt es vom Bundesverband. Greenpeace-Experten werfen Bundesfinanzminister Klingbeil hingegen einen skandalösen Raubzug bei den Klimaschutzmaßnahmen vor. Klingbeil selbst verteidigt seine Finanzpläne als notwendig und verfassungskonform.
0: Am Klinikum Landshut Mitte hat es heute einen großen Polizeieinsatz gegeben. Laut Informationen der Landshuter Zeitung soll ein JVA-Häftling seine Flucht geplant haben. Schwer bewaffnete Beamte riegelten dem Bericht zufolge das Krankenhaus und das Gelände drumherum ab. Schließlich wurde ein Mann im Rollstuhl mit Fußfesseln in einem Helikopter abtransportiert. Offizielle Infos von der Polizei gibt es noch nicht. Laut einem kanadischen Medienbericht will Kanada 61 Milliarden Euro in die deutsche Wirtschaft stecken mit dem Kauf von U-Booten. Das wäre einer der größten Rüstungsaufträge der deutschen Geschichte. Produzieren soll die U-Boote das deutsche Unternehmen ThyssenKrupp Marine Systems. Aus Regierungskreisen hieß es vor dem morgen startenden NATO-Gipfel in der Türkei, Kanada würde sich im Falle eines Deals für Jahrzehnte an Deutschland binden. Die Deutsche Post stellt Briefe inzwischen langsamer zu, nutzt den gesetzlichen Spielraum aber nach eigener Aussage nicht voll aus. Konzernchef Meyer sagt, mehr als 90% der Briefe kämen innerhalb von 2 Werktagen an. Außerdem liefert die Post Briefe jetzt gebündelt aus. An manchen Tagen bleibt der Briefkasten deshalb leer.
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3: Auf Burg Neuhaus hat die Leimbühne Schorndorf gestern Abend den diesjährigen Schauerpreis vergeben. Diesmal wurde Kabarettist Bruno Jonas damit ausgezeichnet. Bereits seit 2002 gibt es diese Auszeichnung. Der Schauerpreis würdigt Kultur, die ein Miteinander schafft, die aber auch für einen kritischen Blick, für Werte und für Humor steht. Erinnert wird damit an den Förderer Vincent Schauer, ohne den es das Theater auf der Burg der Leimbühne Schorndorf nicht geben würde. Sabine Hofer, Charivari in Neuhaus.
4: Die Ursache für den Brand eines Einfamilienhauses in Donaustauf war wahrscheinlich ein technischer Defekt an einem Saunaofen. Nach ersten Einschätzungen der Polizei ist das Feuer jedenfalls im Bereich der Sauna im Keller ausgebrochen und hatte sich von dort bis ins Erdgeschoss ausgebreitet am Freitagnachmittag. Die Feuerwehren aus Donaustauf, Tegernheim und Sulzbach hatten den Brand schnell im Griff. Trotzdem ist das Haus jetzt unbewohnbar. Insgesamt ist Schaden von einigen 100.000 € entstanden. Anja Stubber, Charivari in Donaustauf. Stoff.
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6: Die Aufräumarbeiten dauern an auf der A3 nach Nürnberg zwischen Oberölsbach und Altdorf-Burgthann. Der linke Fahrstreifen gesperrt nach einem Unfall mit Verletzten. Hier staut es sich auf 5 Kilometer. Gut 25 Minuten dauert es hier länger. Weiter auf die A93 Regensburg-Holledau zwischen Eigelsbach und Mainburg. Der rechte Fahrstreifen blockiert nach einem Unfall. Gegenrichtung A93 Holledau nach Regensburg zwischen Regensburg-Süd und Regensburg-Nord. Hier 6 Kilometer Feierabendstau. Ungefähr eine Viertelstunde müsst ihr hier mehr einplanen.
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6: Im Landkreis Regensburg in Regenstauf. Regensburger Straße, Ortseingang wird geblitzt. Und im Landkreis Kelheim in Abensberg Richtung St. Hallanden. Die Charivari Verkehrshotline erreicht ihr kostenlos 08000 08007.
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6: Das Charivari-Wetter für Cham und die Region. 23 Grad sind es in Cham am Marktplatz, 24 in Runding, 23 in Wald. Mehr Wolken als Sonne heute Nachmittag mit etwas Wind, vereinzelt Regen, wenig Änderung dann in den nächsten Feierabendstunden bei uns. Über Nacht Temperaturen um 13 Grad. Morgen erst recht freundlich mit Sonne, dann kommen mehr Wolken dazu, bleibt aber meist trocken und sehr warm mit bis zu 29 Grad morgen. Der Charivari-Wetter-Trend für Cham und die Region. Ab Mittwoch wieder mehr Sonnenschein bis zum Wochenende und schön sommerlich warm.
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1: Auf in dem Feierabend am Montag um 5:06 und für euch in Neumarkt heißt es heute noch einmal schlafen, dann hat das Warten ein Ende. Das Bistum Eichstätt hat nämlich für morgen Mittag 12 Uhr in den Eichstätter Dom eingeladen. Dann wird der neue Bischof bekannt gegeben. Seien wir mal gespannt. Hier jetzt erstmal auf in den Montagfeierabend mit Musik von Lenny Kravitz, Stillness of Heart, die 2000er und Shakira mit dem offiziellen WM-Soundtrack Die Die jetzt.
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0: Charivarium, Viertel nach fünf jetzt ganz genau. Das war zum Start in die neue Woche heute gleich mal eine richtig schöne Geschichte für den Julian Hamburger aus Regensburg. Er arbeitet im Inklusionshotel Includio von den Johannitern. Für ihn ist ein Traum in Erfüllung gegangen. Er darf in seiner Lieblingsserie München Mord mit dem Regensburger Schauspieler Markus Mittermeier eine kleine Statistenrolle übernehmen. Er hat einfach sein Idol auf einer Spendengala gefragt, ob er mitspielen darf.
1: Und haben wir Nummern ausgetauscht. Und dann hat die Agentur sich gemeldet. Hey Julian, hast du da Zeit mitzuspielen? Und ja.
0: Richtig cool. Die Dreharbeiten waren schon. Du durftest da gleich mehrere Statistenrollen übernehmen.
1: Einmal den Schaulustiger zu spielen, wo die Leiche im Boden war bei der Isar in München. Mhm. Dann habe ich ein Pärchen gespielt, wo ich bei der Isar die Brücke hin und her laufen musste. Und dann noch einen anderen jungen Mann musste ich öfter die Bar ablaufen.
0: Und du hast auch gelernt, Dreharbeiten für einen Film heißt vor allem warten.
1: Du musst auch Geduld haben und viel Wartezeit haben, wann du auch

0: rankommst, aber das war sehr interessant und so.
1: Für den Regensburger Schauspieler und Star der Serie Münchenmord, den Markus Mittermeier, war es eine Herzensangelegenheit, dass der Julian mitspielen darf.
2: Der Julian hat mich angesprochen, hat mir so ein bisschen seine Geschichte erzählt und das hat mir alles wahnsinnig imponiert und habe ich überlegt, weil normalerweise geht das nicht, aber da haben wir vom Team Münchenmord eine Ausnahme gemacht und haben was gefunden, eine kleine Komparsenrolle. Das hat er dann gemacht und das hat er gut gemacht.

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0: Stradivari, die Fahrt in den Feierabend klingt richtig gut mit uns. Nächste halbe Stunde weiter mit guter Musik. Die Bangles dabei. If She Knew What She Wants, die 80er. Dazu Hozier mit Too Sweet. Ray Dalton dabei. Blood Running, das sind noch mehr Hits und mehr Vielfalt gleich.
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0: 17.31 Uhr und die Aussetzung der Rotsperre von US-Stürmer Balogun. Bei der Fußball-WM stößt international auf immer mehr massive Kritik. US-Präsident Trump hat jetzt auch inzwischen bestätigt, dass er die FIFA um Überprüfung der Sperre gebeten hat. Von der Europäischen Fußballunion UEFA heißt es, eine rote Linie sei überschritten worden. Das haben wir heute auch auf dem Schirm in den Nachrichten. Das nächste Mal zur vollen Stunde dann wieder.
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11: Sommersonne Freibad, so heißt die aktuelle Ausstellung hier im Museum Fremd. Bis

0: Anfang August will sie Erinnerungen wecken an Urlaubs- und Bademomente, den Duft nach Sonnencreme und Pommes sinnbildlich ins Museum holen. Dazu haben auch die Bürgerinnen und Bürger mit Stücken beigetragen, wie Badebekleidung oder Kühltaschen aus früheren Jahren. Eben alles, was man im Freibad braucht. Bis Anfang August ist die Ausstellung im Museum Freim zu sehen. Zusätzlich gibt es Führungen und eine Lesung. Sabine Hofer, Charivari im Freim.
1: Alle 2 Jahre zeichnet die Molkerei Zott Milchbetriebe mit der goldenen Milchkanne aus. Die geht heuer an die Blabmühl hier in Rötz. Der Familienbetrieb mit 120 Milchkühen wurde in der Kategorie Grobfutterleistung und Treibhausgasemissionen geehrt. Das Futter für die Kühe produziert die Mühle selbst. Ziel der goldenen Milchkanne sind mehr Tierwohl und Qualität. Und weil Zott heuer 100 Jahre alt wird, gab es noch 2 Ehrenpreise für nachhaltige Milcherzeugung. Einer ging nach Döfering. Michael Hegele, Charivari im Landkreis Cham.
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3: Auf der A3 Passau nach Regensburg in Höhe Neutraubling, Gefahr durch Reifenteile auf der Fahrbahn. Im weiteren Verlauf der A3 nach Nürnberg zwischen Oberösbach und Altdorfburg-Tann ist noch immer der linke Fahrstreifen gesperrt nach einem Unfall von heute Nachmittag mit Verletzten. Es staut sich im Moment zum Feierabend auf 5 Kilometer 20 Minuten plus. A93 Regensburg-Weiden in Höhe Kreuz Oberpfälzer Wald, Gefahr durch Reifenteile auf der Fahrbahn, und die A93 Holledau-Regensburg, vorher schon zwischen Regensburg-Süd und Regensburg-Nord. Hier staut es sich auf 4 Kilometer eine knappe Viertelstunde plus.
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3: Im Landkreis Regensburg wird geblitzt, in Aufhausen, Ortseingang von Sünching kommend. Außerdem in Regenstauf, Regensburger Straße, Ortseingang. Im Landkreis Schwandorf, Nittenau, die Regentalstraße. Und im Landkreis Kelheim in Abensberg Richtung Sandtal-Landen einer. Wenn noch was fehlt, durchklingeln kostenlos. Die Charivari Verkehrshotline ist die 08000 08007. Und das Charivari-Wetter. In Regensburg an den Schillerwiesen sind es 25 Grad, 24 in Kelheim am Donaupark und 23 in Roding, Kreis Cham. Mehr Wolken als Sonne zum Feierabend. Es bleibt aber zumindest meist trocken, kann aber mal ein Schauer mit dabei sein. Über Nacht dann Temperaturen um 13 Grad. Morgen erst recht freundlich mit Sonne, dann auch mehr Wolken dazu. Bei sehr warmen bis zu 29 Grad, und der Charivari-Wetter-Trend ab Mittwoch: mehr Sonnenschein und dann bis zum Wochenende insgesamt sehr sommerlich warm.
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3: Wie versprochen habe ich hier schon wieder die nächsten exklusiven Karten liegen für die Schlossfestspiele in Regensburg. Einfach weiter dranbleiben, nach 6 die nächste Chance auf die Karten. Vorher bei uns Musik von Roxette und Dangerous aus den 80ern und Harry Styles mit As It Was. 5 Minuten nach 6:30 jetzt. Ich bin Herbert.

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Ab in euren Lieblingsbiergarten heute Abend, sofern er den offen hat, am Montag. Das Wetter hält ja weitgehend gut durch. Und womöglich ist der Biergarten eurer Wahl auch einer der beliebtesten im aktuellen Ranking. Der Bayerische Hotel- und Gaststättenverband, die HOGA, hat heute die Ergebnisse bekannt gegeben. Wir alle konnten da abstimmen. Zum wiederholten Male haben zwei Biergärten hier super abgeschnitten. In der Kategorie bis 500 Sitzplätze ist das älteste Wirtshaus der Welt vom Mukröhrl in Alsbrunn, Kreis Regensburg, auf Platz 2 gelandet. Auch auf Platz 2 in der Kategorie dann über 500 Plätze belegt der Spital. Talgarten Regensburg. Glückwunsch, dass wir mit unserer Region in dem bayernweiten Ranking da so weit vorne mit dabei sind. Rund 16.000 Menschen haben da mitgemacht bei der Abstimmung und die Abstimmung, die Ausschreibung für den Lieblingsbiergarten 2027 läuft bereits. 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

0: zweier Durchbruch in Sweet Bad Psycho gleich.
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0: Schönen guten Abend. Am Montag gleich wieder die ausführliche Übersicht von den Straßen.
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2: Ich bin Moritz Einzel. Im Skandal um die aufgehobene Rotsperre von US-Torjäger Follorin Balogun bei der Fußball-WM schlägt immer höhere Wellen. Jetzt hat US-Präsident Trump zugegeben, dass er bei der FIFA interveniert hat. Er habe lediglich eine Überprüfung gefordert, weil er Balloguns Einsteigen nicht für ein Foul gehalten habe. Und ich kenne mich mit solchen Dingen aus, fügte Trump wörtlich hinzu. Die Europäische Fußballunion UEFA teilte mit, hier sei eine rote Linie überschritten worden. Das Nationalteam der USA trifft heute Nacht im WM-Achtelfinale auf Belgien. Das Bundeskabinett hat den Entwurf für den Haushalt 2027 auf den Weg gebracht. Vorgesehen sind gut 555 Milliarden Euro an Ausgaben. Das soll auch mit rund 200 Milliarden an neuen Schulden finanziert werden. Vor allem in die Bundeswehr soll deutlich mehr Geld fließen. Wir bleiben beim Kabinett. Das hat sich auf einen Gesetzentwurf von Bauministerin Huberts geeinigt. Wohngeldempfänger müssen sich auf Kürzungen oder sogar die komplette Streichung ihrer staatlichen Unterstützung einstellen. Das Wohngeld soll nicht mehr an die Inflation angepasst und die Heizkostenkomponente halbiert werden. Und insgesamt sollen weniger Menschen die Leistung bekommen. Aktuell profitieren 1,2 Millionen Haushalte. Berlin ist nicht ausreichend auf Krisen und Katastrophen vorbereitet. Zu dieser Einschätzung ist eine unabhängige Expertenkommission gekommen, die ihren Bericht heute im Roten Rathaus vorgestellt hat. Sie war nach dem mehrtägigen Stromausfall Anfang des Jahres eingesetzt worden. Tanja Wagner berichtet.
3: Ohne Strom und Heizung und das mitten im Winter.

0: Der Terroranschlag vom Januar sei ein Weckruf für Berlin und andere Städte. Denn er legte eine ganze Reihe von Schwachstellen offen. Von unzureichender Kommunikation mit den Menschen in der Stadt bis hin zu einer mangelhaften Notstromversorgung. Berlin sei bei der Bewältigung der Lage an seine Belastungsgrenze gekommen, heißt es von der Kommission.
1: Topfavorit Tadej Pogacar hat die dritte Etappe der Tour de France gewonnen. Der Radstar aus Slowenien gewann nach 196 Kilometern in den Pyrenäen. Die Etappe fand aufgrund der großen Waldbrände in Südfrankreich teilweise ohne Zuschauer statt. Im Ziel wurde Pogacar aber laut bejubelt, der vor seinem Hauptkontrahenten Jonas Vingegaard aus Dänemark über die Ziellinie fuhr.
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3: Auf Burg Neuhaus hat die Leimbühne Schorndorf gestern Abend den diesjährigen Schauerpreis vergeben. Diesmal wurde Kabarettist Bruno Jonas damit ausgezeichnet. Bereits seit 2002 gibt es diese Auszeichnung. Der Schauerpreis würdigt Kultur, die ein Miteinander schafft, die aber auch für einen kritischen Blick, für Werte und für Humor steht. Erinnert wird damit an den Förderer Vincent Schauer, ohne den es das Theater auf der Burg der Leimbühne Schorndorf nicht geben würde. Sabine Hofer, Charivari in Neuhaus.
4: Biergärten hier bei uns in Stadt und Landkreis Regensburg zählen zu den Lieblingsbiergärten der Bayern. Das zeigt das Ergebnis vom diesjährigen Lieblingsbiergartenwettbewerb vom Hotel- und Gaststättenverband. In der Kategorie Biergarten mit bis zu 500 Sitzplätzen hat sich die Gaststätte Röhrl in Alsbrunn bei Sinzing, das älteste Wirtshaus der Welt, den zweiten Platz gesichert. Und in der Kategorie Biergärten mit mehr als 500 Plätzen hat es die Brauereigaststätte Spitalgarten in Regensburg auch auf Platz 2 geschafft. Anja Stubber, Charivari.
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6: A3 nach Regensburg in Höhe Neutraubling, Gefahr durch Reifenteile auf der Fahrbahn. Im weiteren Verlauf der A3 nach Nürnberg zwischen Oberölsbach und Altdorf-Burgthann nach einem Unfall der linke Fahrstreifen immer noch gesperrt. Die Bergungsarbeiten laufen, es staut sich. A9 München-Nürnberg zwischen Dreieck-Holledau und Langenbruck, Gefahr durch einen Unterbodenschutz, der liegt hier auf der Fahrbahn, so ein größeres Teil. Vorsicht deswegen bitte auf der A93 Holledau-Regensburg zwischen Mainburg und Eigelsbach, staut sich's auf 2 Kilometer, 8 Minuten plus. Und im weiteren Verlauf der A93 nach Weiden in Höhe Kreuz Oberpfälzer Wald, hier liegen Reifenteile auf der Fahrbahn.
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6: Im Landkreis Regensburg in Aufhausen, Ortseingang von Sündchen kommend ein Blitzer, außerdem in Regenstauf, Regensburger Straße, Ortseingang ebenfalls, und Landkreis Schwandorf in Nittenau in der Regenthalstraße ein Blitzer, und im Landkreis Kelheim in Abensberg Richtung Santalanden. Die Charivari Verkehrshotline erreicht ihr kostenlos 08000 08007. Dankeschön. Das Charivari-Wetter. In Regensburg am Skatepark sind noch 25 Grad jetzt im Moment, 24 in Neumarkt am LGS-Park und in Nittenau-Kreis Schwandorf 25 Grad. Sonne und Wolken, meist trocken am Montagabend jetzt. Durch die Nacht geht es dann später mit um die 13 Grad. Morgen erst freundlich mit Sonne, dann ziehen auch wieder mehr Wolken auf und es wird sehr warm mit bis zu 29 Grad. Der Charivari-Wetter trennt ab dem Mittwoch dann verlässlich mehr Sonnenschein und dann bis zum Wochenende hin schön sommerlich warm bei uns.
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6: So freuen wie die Adele aus Bach an der Donau, Kreis Regensburg, heute Nachmittag könnt ihr euch auch.
8: Super!
6: Charivari schenkt dir 2 Karten für Gregory Porter am 19. Juli bei den Schlossfestspielen in Regensburg.
8: Super, vielen, vielen Dank. Meine Tochter, die hat nämlich am 13. Geburtstag und da gehen wir dann nachträglich hin.
6: Und gleich seid ihr dran, die nächsten Karten für die Schlossfestspiele in Regensburg, und zwar diesmal dann direkt für die Premiere am Freitag für die Oper La Traviata. Dranbleiben, gleich Karten nach Robbie Williams und Feel aus den 2000ern und Leonie mit Don't Worry jetzt. Zum Start in die Stunde 6:06.
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0: Charivari um 12 Minuten nach 6. Dieser Sound kommt uns allen bekannt vor, La Traviata von Verdi. Also nicht von der Gewerkschaft, sondern von Giuseppe Verdi. Das erlebt ihr live.
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0: Zwei Karten für die Premiere der Schlossfestspiele in Regensburg am Freitag für die Oper La Traviata. 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

0: nach 6. Schlossluft schnuppern, einen tollen Sommerabend verbringen. Unter freiem Himmel im Schloss Innenhof, das darf jetzt einer oder eine von euch.
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0: Am Freitag beginnen

0: Leben dran. Zwei Karten geschenkt von Charivari gehen jetzt raus an den Eckhard Jacobi aus Nittenau im Kreis Schwandorf. Hallo.
1: Jo.
0: Da geht gleich der Jubler raus. Glückwunsch. Charivari schenkt dir die zwei hochwertigen Premierenkarten. Du warst schon mal bei den Schlossfestspielen und schaust dir auch gerne Opern an.
1: Ja.
0: Und wer darf dieses Mal dich begleiten?
1: Das muss ich noch aussuchen, weil meine Frau letztes Monat verstorben ist.
0: Oh, das tut mir leid. Zwei Karten gehen raus an dich. Bleib noch ganz kurz in der Leitung, bitte. Und ich wünsche dir einen wunderschönen Abend dann auf dem Schloss.
1: Danke.
0: Und morgen Karten für Ricky e Poveri, ein italienischer Abend bei den Schlossfestspielen. Morgen früh Karten nach 8 bei Lutz und Jasmin vom Charivari-Morgenteam.
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0: Body mit Sonder Homewrecker ist ein richtiger Ohrwurm. Neuer Sound bei uns. Davon gibt es auch nächste halbe Stunde mehr. Mein Hit-Tipp heute Abend nehme ich von Alex Warren. Passenger heißt der Song. Den hört ihr gleich dazu. Mehr Hits, mehr Vielfalt mit Marshmello und Sting, Dreaming, Nick Kershaw dabei. The Riddle aus den 80ern gleich nach 6:30.
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0: Es ist 18.30 Uhr, 6:30 ganz genau, und auf den Straßen der Region ist es schon ruhiger geworden. Eine Übersicht, wo es noch Behinderungen gibt und wo es noch geblitzt wird. Gleich.
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11: Schönen guten Abend. Am Regensburger Hauptbahnhof herrscht heute Abend gespenstische Ruhe. Es fahren keine Züge weg und es kommen keine an. Das liegt an einer Totalsperre des Bahnhofs. Sie soll bis morgen früh 2 Uhr dauern. Die Bahn nutzt die zuglose Zeit für Arbeiten an der Leit- und Sanierungstechnik. Das Ganze läuft noch unter dem Oberbegriff Generalsanierung der Bahnstrecke Regensburg-Nürnberg. Die dauert nur noch bis Ende der Woche. Und die Restarbeiten heute Nacht, die sind quasi der krönende Abschluss des Mammutprojektes. Unschöne Szenen haben sich am Wochenende in Postbauer Heng abgespielt. Wie die Polizei heute gemeldet hat, ist im Zentrum ein junger Mann komplett ausgerastet, offenbar weil er stark betrunken war. Der 18-Jährige soll 2 Jugendliche angegriffen und mit Kopfstößen verletzt haben. Die Opfer sind 16 und 17 Jahre alt. Kurz darauf ging der Schläger auf einen 21-Jährigen los. Der wehrte sich, stand aber plötzlich nicht nur dem Betrunkenen gegenüber, sondern auch noch dessen Bruder. Zum Glück kam dann die Polizei. Sie nahm den 18 Jahre alten Gewalttäter mit. Er hat die Beamten bedroht und beleidigt und musste seinen Rausch in einer Zelle ausschlafen. Eine böse Überraschung erlebt hat heute früh ein Teichwirt aus der Nähe von Neuenburg vom Wald. Als er an seinem Fischweiher in der Ortschaft Penting vorbeigeschaut hat, war da kein Wasser mehr drin und alle Fische weg. Die Polizei sagt, dass am Wochenende unbekannte Täter das Wasser aus dem Fischteich abgelassen haben. Dann konnten sie etwa 50 Kilo Karpfen mit dem Kescher herausholen und mit dieser Beute sind sie dann geflüchtet. Die Karpfen hatten einen Wert von über 100 Euro. Der Bayerische Hotel- und Gaststättenverband hat heute wieder die beliebtesten Biergärten im Freistaat bekannt gegeben. Zum wiederholten Mal haben 2 Biergärten aus Stadt und Landkreis Regensburg

0: hervorragend abgeschnitten. In der Kategorie bis 500 Sitzplätze landete die Gaststätte Röhrl in Alsbrunn auf Platz 2. Ebenfalls auf Platz 2 kam der Spitalgarten in Regensburg, eher in der Kategorie über 500 Sitzplätze. Ende Juli werden die Urkunden übergeben. 72 Biergärten aus ganz Bayern hatten bei dem Wettbewerb mitgemacht. Online hatten über 16.000 Menschen abgestimmt.
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3: Die A3 Passau-Regensburg in Höhe Neutraubling, Gefahr durch Reifenteile auf der Fahrbahn. A93 Regensburg-Holledau zwischen Siegenburg und Elsendorf ist der Standstreifen im Moment blockiert.
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3: Im Landkreis Regensburg in Aufhausen, Ortseingang von Sündchen kommend, ein Blitzer, und im Landkreis Schwandorf in Nittenau, Regenthalstraße einer. Wenn ihr noch was entdeckt, durchklingeln 08000 08007 kostenlos zu Charivari. Das Charivari-Wetter für den Montagabend jetzt in Regensburg am Jahnstadion. Sind es 25 Grad im Moment noch, 24 in Bad Abbach, Kreis Kelheim, und 24 in Nappburg, Kreis Schwandorf. Sonne und Wolken zum Montagfeierabend. Über Nacht kühlt es ab auf um die 13 Grad. Morgen erst recht freundlich mit Sonne, dann kommen auch ein paar mehr Wolken dazu. Es bleibt aber trocken und es wird sehr warm morgen mit bis zu 29 Grad. Der Charivari-Wettertrend. Ab Mittwoch dann verlässlich mehr Sonne bei uns.
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3: Er hat musikalisch schon mehrfach bewiesen, dass er es drauf hat. Alex Warren hat jetzt eine neue Single schon wieder am Start. Die stelle ich euch vor, mein Hit-Tipp heute Abend, Passenger, in 10 Minuten. Nach Soul Sister, The Way to Your Heart, die 80er. Michael Schulte mit Lovesick, ganz neu, und Panic at the Disco mit High Hopes. Um 4 Minuten nach 7:30, Herbert Feldbauer hier.

0: Montag, Feierabend-Modus, perfekte Zeit, um reinzuhören jetzt in neue Musik.
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0: An US-Musiker Alex Warren kommt man einfach nicht mehr vorbei, haut regelmäßig gute Musik raus, die kommt weltweit gut an. Er legt nach mit der Single Passenger, bevor sein Album Wild Child in wenigen Wochen kommt. Der Titel ist gleichzeitig der Spitzname seines verstorbenen Papas. Für ihn Teil des Albums ist Passenger, der knüpft an bisherige Songs von ihm an. Große Melodie, Emotion, moderner Popsound und persönliche Geschichten, die er darin verarbeitet, geht um Verlust, Wachstum und Selbstfindung. Und dabei kommt der Song gar nicht schwer, sondern leicht daher. Werdet's gleich hören. Alex spielt gerade fast täglich Konzerte, keines davon in Deutschland leider. Dafür ist er bei uns im Radio. Hier ist mein Hit-Tipp, Passenger, Alex Warren auf Charivari am Abend. Ganz neu.

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7: Ich bin Moritz Einzel. Die Fußball-WM wird heute von einem Skandal um die Aufhebung einer Rotsperre von US-Stürmer Follarin Balogun überschattet. Jetzt hat US-Präsident Trump bestätigt, dass er FIFA-Präsident Infantino gebeten hat, die Karte zu überprüfen.
8: Yes, I asked for a review by FIFA.
9: Ja, ich habe bei der FIFA um eine Überprüfung gebeten. Ich habe mit einem hochrespektierten Mann gesprochen, weil ich nicht finde, dass da ein Foul passiert war. Und sie haben eine brillante Entscheidung getroffen. Ich finde, die Entscheidung des Schiedsrichters war schrecklich. Rote Karte, ich wusste gar nicht, was das ist. Aber als ich es herausfand, habe ich gesagt, ihr macht wohl Witze.
7: Balogun ist nun spielberechtigt für das WM-Achtelfinale der USA gegen Belgien heute Nacht ab 2 Uhr. Bereits um 21 Uhr trifft Portugal auf Spanien. Bundesfinanzminister Klingbeil hat den neuen Bundeshaushalt verteidigt. Klingbeil erklärte, die Bundesregierung setze auf Investitionen und Reformen. Man könne Deutschland nicht mit einer schwarzen Null gegen den russischen Machthaber Putin verteidigen. Man müsse in kürzester Zeit 3 Jahrzehnte aufholen, in denen die Bundeswehr runtergespart wurde. Das Kabinett hatte den Bundeshaushalt 2027 auf den Weg gebracht. Vorgesehen sind unter anderem 200 Milliarden Euro neue Schulden. Der Wirtschaftsrat der CDU spricht sich für längere Ladenöffnungszeiten an Sonntagen aus. Generalsekretär Steiger begrüßt zwar den Regierungsplan, Bäckereien und Buchhandlungen länger öffnen zu lassen, fordert aber mehr Flexibilität für den gesamten Einzelhandel. Auch der Handelsverband HDE hatte sich dafür ausgesprochen. Nicht nur die Zahl der Asylanträge in Deutschland sinkt stark, sondern auch die der unerlaubten Einreisen. Im ersten Halbjahr hat die Bundespolizei rund 24.000 Fälle registriert, 22% weniger als im Vorjahreszeitraum. Seit den verschärften Grenzkontrollen wurden fast 39.000 Menschen direkt an der Grenze zurückgewiesen. Der slowenische Radprofi Tadej Pogacar hat die 3. Etappe der Tour de France gewonnen. Bei der 1. Pyrenäen-Etappe über 196 Kilometer kam Pogacar 2 Sekunden vor seinem ärgsten Rivalen Jonas Vingegaard aus Dänemark ins Ziel. Pogacar

0: löste Vingegaard damit auch im gelben Trikot des Gesamtführenden ab.
1: 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Hier die wichtigsten Meldungen von den Straßen bei uns in der Region. Fahrt auf der A3 Passau in Richtung Nürnberg besonders vorsichtig. Zwischen den Anschlussstellen Neutraubling und Regensburg Ost kommt es zu Behinderungen wegen eines defekten LKWs. 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
2: In der Nacht auf den Dienstag oft bewölkt in Regensburg, Niederbayern und der Oberpfalz, bei später um die 13 Grad. Morgen erst freundlich mit Sonne, dann kommen mehr Wolken dazu, bleibt aber dann meist trocken und sehr warm wird's mit bis zu 29 Grad. Der Charivari-Wettertrend: ab dem Mittwoch wieder mehr Sonnenschein, bis zum Wochenende dann ein schön sommerlich warm.
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2: Servus am ersten Feierabend in der neuen Woche. Montag, kurz nach 7. Ich bin Herbert Feldbauer. Alles Wichtige für den Feierabend bekommt ihr bei uns. Dazu gute Musik, gleich von Maroon 5 aus den 2000ern, This Love, und ganz neu Harry Styles mit seinem Ohrwurm American Girls. Jetzt zum Start in die Stunde.
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0: Montagabend, 7:15.
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0: Julian Hamberger aus Regensburg. Er arbeitet im Inklusionshotel Includio von den Johannitern. Für ihn ist ein Traum in Erfüllung gegangen. Er darf in seiner Lieblingsserie München Mord mit dem Regensburger Schauspieler Markus Mittermeier eine kleine Statistenrolle übernehmen. Er hat einfach sein Idol auf einer Spendengala gefragt, ob er mitspielen darf.
4: Und haben wir Nummern ausgetauscht. Und dann hat die Agentur sich gemeldet. Hey Julian, hast du da Zeit mitzuspielen? Und ja.
0: Richtig cool. Die Dreharbeiten waren schon. Du durftest da gleich mehrere Statistenrollen übernehmen.
4: Einmal den Schaulustiger zu spielen, wo die Leiche im Boden war bei der Isar in München. Mhm. Dann habe ich ein Pärchen gespielt, wo ich bei der Isar die Brücke hin und her laufen musste. Und dann noch einen anderen jungen Mann musste ich öfter die Bar ablaufen.
0: Und du hast auch gelernt, Dreharbeiten für einen Film heißt vor allem warten.
4: Du musst auch Geduld haben und viel Wartezeit haben, wann du auch drankommst. Aber das war sehr interessant und so.
0: Für den Regensburger Schauspieler und Star der Serie München Mord, den Markus Mittermeier, war es eine Herzensangelegenheit, dass der Julian mitspielen darf.
5: Der Julian hat mich angesprochen, hat mir so ein bisschen seine Geschichte erzählt und das hat mir alles wahnsinnig imponiert und habe ich überlegt, weil normalerweise geht das nicht, aber da haben wir vom Team München Mord eine Ausnahme gemacht und haben was gefunden, eine kleine Komparsenrolle. Das hat er dann gemacht und das hat er gut gemacht.
0: Zu sehen sein wird die Folge mit dem Regensburger Julian in der Gastrolle wohl im Februar. Übrigens auch noch mit dem im Mai verstorbenen Schauspieler Alexander Held. Definitiv ein unvergessliches Erlebnis für den Julian aus Regensburg. 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
5: Schönen guten Abend. Am Regensburger Hauptbahnhof herrscht heute Abend gespenstische Ruhe. Es fahren keine Züge weg und es kommen keine an. Das liegt an einer Totalsperre des Bahnhofs. Sie soll bis morgen früh 2 Uhr dauern. Die Bahn nutzt die zuglose Zeit für Arbeiten an der Leit- und Sanierungstechnik. Das Ganze läuft noch unter dem Oberbegriff Generalsanierung der Bahnstrecke Regensburg-Nürnberg. Die dauert nur noch bis Ende der Woche. Und die Restarbeiten heute Nacht, die sind quasi der krönende Abschluss des Mammutprojektes. Unschöne Szenen haben sich am Wochenende in Postbauer Heng abgespielt. Wie die Polizei heute gemeldet hat, ist im Zentrum ein junger Mann komplett ausgerastet, offenbar weil er stark betrunken war. Der 18-Jährige soll 2 Jugendliche angegriffen und mit Kopfstößen verletzt haben. Die Opfer sind 16 und 17 Jahre alt.

0: Jahre alt. Kurz darauf ging der Schläger auf einen 21-Jährigen los. Der wehrte sich, stand aber plötzlich nicht nur dem Betrunkenen gegenüber, sondern auch noch dessen Bruder. Zum Glück kam dann die Polizei. Sie nahm den 18 Jahre alten Gewalttäter mit. Er hat die Beamten bedroht und beleidigt und musste seinen Rausch in einer Zelle ausschlafen. Eine böse Überraschung erlebt hat heute früh ein Teichwirt aus der Nähe von Neuenburg vom Wald. Als er an seinem Fischweiher in der Ortschaft Penting vorbeigeschaut hat, war da kein Wasser mehr drin und alle Fische weg. Die Polizei sagt, dass am Wochenende unbekannte Täter das Wasser aus dem Fischteich abgelassen haben. Dann konnten sie etwa 50 Kilo Karpfen mit dem Kescher herausholen und mit dieser Beute sind sie dann geflüchtet. Die Karpfen hatten einen Wert von über 100 Euro. Der Bayerische Hotel- und Gaststättenverband hat heute wieder die beliebtesten Biergärten im Freistaat bekannt gegeben. Zum wiederholten Mal haben zwei Biergärten aus Stadt und Landkreis Regensburg hervorragend abgeschnitten. In der Kategorie bis 500 Sitzplätze landete die Gaststätte Röhrl in Alsbrunn auf Platz 2. Ebenfalls auf Platz 2 kam der Spitalgarten in Regensburg, eher in der Kategorie über 500 Sitzplätze. Ende Juli werden die Urkunden übergeben. 72 Biergärten aus ganz Bayern hatten bei dem Wettbewerb mitgemacht. Online hatten über 16.000 Menschen abgestimmt.
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3: Hier die aktuellen Meldungen von den Straßen bei uns in der Region. Besonders vorsichtig solltet ihr auf der A3 Passau in Richtung Nürnberg fahren. Zwischen den Anschlussstellen Neutraubling und Regensburg Ost kommt es zu Behinderungen wegen eines defekten LKWs. Auf der A93 Weiden in Richtung Holledau. Hier kommt es zwischen den Anschlussstellen Regenstauf und Regensburg Nord zu Behinderungen wegen einer Baustelle.
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5: In der Nacht auf den Dienstag oft bewölkt in Regensburg, Niederbayern und der Oberpfalz bei später um die 13 Grad. Morgen erst freundlich mit Sonne, dann kommen mehr Wolken dazu, bleibt aber dann meist trocken und sehr warm wird's mit bis zu 29 Grad. Der Charivari-Wettertrend. Ab dem Mittwoch wieder mehr Sonnenschein, bis zum Wochenende dann und schön sommerlich warm.
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5: Den ersten Arbeitstag der neuen Woche haben wir geschafft. Die meisten von uns, wenn ihr noch was einkaufen wollt, so eine knappe halbe Stunde haben die Geschäfte noch offen. Wir sind bei euch. Musik von Holly Humberstone, gleich to Love Somebody. Dazu die 90er mit den Vornamen Blauns und WhatsApp. Ich bin Herbert Feldbauer. Schönen guten Abend.

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Der Montagabend auf Charivari um 7:45. Für die Neumarkter heißt es noch einmal schlafen, dann hat das Warten ein Ende. Morgen will das Bistum Eichstätt den neuen Bischof bekannt geben. Das lädt morgen Mittag in den Dom ein. Dort soll der Name verkündet werden. Das ist insofern spannend, weil vor über einem Jahr, im Juni 2025, ist Gregor Maria Hanke als Bischof überraschend zurückgetreten, hat sein Amt niedergelegt und seitdem war kein Oberhirte da. Morgen sollen dann eben die großen Neuigkeiten verkündet werden. 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Könnt ihr auch jederzeit nachlesen auf unserer Homepage auf charivari.com.

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8: Ich bin Moritz Einzel. Der Bundeshaushalt für das kommende Jahr steht. Das Kabinett hat den Entwurf beschlossen und Finanzminister Klingbeil hat begründet, warum im Etat deutlich mehr Geld für Verteidigung vorgesehen ist. Man müsse in kürzester Zeit 3 Jahrzehnte aufholen, in denen die Bundeswehr runtergespart worden sei.
9: Und ich will, dass wir auch in Zukunft in unserem Land sicher leben können, dass unsere Kinder hier sicher aufwachsen und dafür muss jetzt investiert werden. Das kostet viel Geld, ja, und damit steigen auch die Schulden. Aber Deutschland ist eine starke Volkswirtschaft, die größte in Europa, die drittgrößte in der Welt. Und unser Schuldenstand liegt deutlich unter dem Schnitt der Eurogruppe. Es ist also richtig, dass wir so handeln.
8: Die Neuverschuldung im Haushalt 2027 soll bei gut 200 Milliarden Euro liegen. Spirituosen wie Rum, Wodka, Korn und weitere alkoholische Getränke sollen nach Plänen der Bundesregierung höher besteuert werden. Zum neuen Jahr sollen die Steuersätze um jeweils 20% steigen. Das sieht ein Gesetzentwurf vor, den das Kabinett auf den Weg gebracht hat. Nicht betroffen ist die Biersteuer, für Wein gibt es keine besondere Steuer. Die Bundesnetzagentur wirft eBay vor, gegen EU-Nutzerrechte zu verstoßen. Die Behörde kritisiert, dass die Handelsplattform rechtswidrige Inhalte nicht einfach genug melden lässt, Nutzer bei Kontosperrungen nicht klar informiert und Händlerkontaktdaten schwer auffindbar sind. eBay soll die Mängel abstellen, sonst droht ein Zwangsgeld. 1984 soll er die 19-jährige angehende Krankenschwester Maria getötet haben. Dann tauchte er jahrelang unter und wurde vergangenes Jahr gefasst. Deshalb ist ein 67-Jähriger vergangene Woche in Aschaffenburg zu lebenslanger Haft verurteilt worden. Nun hat die Verteidigung Revision eingelegt. Der Angeklagte hatte gestanden, sein Anwalt aber auf Totschlag plädiert. Der wäre inzwischen verjährt. Jetzt steht es endgültig fest, die Fußballnationalmannschaft der USA kann im WM-Achtelfinale heute Nacht gegen Belgien mit Stürmer Follarin Balogun auflaufen. Die FIFA hatte überraschend die Rotsperre des Angreifers zur Bewährung ausgesetzt. Eine Beschwerde Belgiens dagegen wies der Weltverband zurück. US-Präsident Trump räumte ein, dass er eine Prüfung der roten Karte angeregt hatte. FIFA-Präsident Infantino beteuerte, unabhängige Gremien hätten Balloguns Rotsperre aufgehoben.
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10: Hier die wichtigsten Meldungen von den Straßen bei uns in der Region. Fahrt auf der A93 Weiden in Richtung Holledau. Vorsichtig! Zwischen den Anschlussstellen Regenstauf und Regensburg Nord kommt es zu Behinderungen wegen einer Baustelle.
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12: In der Nacht

0: Auf den Dienstag. Oft bewölkt in Regensburg, Niederbayern und der Oberpfalz, bei später um die 13 Grad. Morgen erst freundlich mit Sonne, dann kommen mehr Wolken dazu, bleibt aber dann meist trocken und sehr warm wird's mit bis zu 29 Grad. Der Charivari-Wetter-Trend. Ab dem Mittwoch wieder mehr Sonnenschein, bis zum Wochenende dann und schön sommerlich warm.
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2: Ein kleiner Junge, der im Wikingerdorf Lake lebt, ist einer der Helden diesen Sommer auf der Waldbühne in Furtenwald. Mein Freund Vicky wird noch 6-mal im Juli und August gezeigt. Auf dem Spielplan stehen auch die Abenteuer von Mowgli im Dschungelbuch. Die nächste Aufführung ist am Sonntag. Alle Termine und Karten gibt's unter waldbühne-furt.de. Sommerzeit ist feste Zeit und gefeiert wird auch beim Schützenverein Eichhorn-Grundstetten in Schwandorf. Diesen Samstag lädt er zu seinem alljährlichen Schützenfest, das bei jedem Wetter stattfindet. Es gibt Speis und Trank und gute Stimmung. Los geht's am Samstag um 15 Uhr beim Schützenverein Eichhorn-Grundstetten in Schwandorf.
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4: Schönen guten Abend. Am Regensburger Hauptbahnhof herrscht heute Abend gespenstische Ruhe. Es fahren keine Züge weg und es kommen keine an. Das liegt an einer Totalsperre des Bahnhofs. Sie soll bis morgen früh 2 Uhr dauern. Die Bahn nutzt die zuglose Zeit für Arbeiten an der Leit- und Sanierungstechnik. Das Ganze läuft noch unter dem Oberbegriff Generalsanierung der Bahnstrecke Regensburg-Nürnberg. Die dauert nur noch bis Ende der Woche. Und die Restarbeiten heute Nacht, die sind quasi der krönende Abschluss des Mammutprojektes. Unschöne Szenen haben sich am Wochenende in Postbauer Heng abgespielt. Wie die Polizei heute gemeldet hat, ist im Zentrum ein junger Mann komplett ausgerastet, offenbar weil er stark betrunken war. Der 18-Jährige soll 2 Jugendliche angegriffen und mit Kopfstößen verletzt haben. Die Opfer sind 16 und 17 Jahre alt. Kurz darauf ging der Schläger auf einen 21-Jährigen los. Der wehrte sich, stand aber plötzlich nicht nur dem Betrunkenen gegenüber, sondern auch noch dessen Bruder. Zum Glück kam dann die Polizei. Sie nahm den 18 Jahre alten Gewalttäter mit. Er hat die Beamten bedroht und beleidigt und musste seinen Rausch in einer Zelle ausschlafen. Eine böse Überraschung erlebt hat heute früh ein Teichwirt aus der Nähe von Neuenburg vom Wald. Als er an seinem Fischweiher in der Ortschaft Penting vorbeigeschaut hat, war da kein Wasser mehr drin und alle Fische weg. Die Polizei sagt, dass am Wochenende unbekannte Täter das Wasser aus dem Fischteich abgelassen haben. Dann konnten sie etwa 50 Kilo Karpfen mit dem Kescher herausholen und mit dieser Beute sind sie dann geflüchtet. Die Karpfen hatten einen Wert von über 100 Euro. Der Bayerische Hotel- und Gaststättenverband hat heute wieder die beliebtesten Biergärten im Freistaat bekannt gegeben. Zum wiederholten Mal haben 2 Biergärten aus Stadt und Landkreis Regensburg hervorragend abgeschnitten. In der Kategorie bis 500 Sitzplätze landete die Gaststätte Röhrl in Alsbrunn auf Platz 2. Ebenfalls auf Platz 2 kam der Spitalgarten in Regensburg, eher in der Kategorie über 500 Sitzplätze. Ende Juli werden die Urkunden übergeben. 72 Biergärten aus ganz Bayern hatten bei dem Wettbewerb mitgemacht. Online hatten über 16.000 Menschen abgestimmt.
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5: Hier die wichtigsten Meldungen von den Straßen bei uns in der Region. Fahrt auf der A93 Weiden in Richtung Holledau. Vorsichtig! Zwischen den Anschlussstellen Regenstauf und Regensburg Nord kommt es zu Behinderungen wegen einer Baustelle. Wir bleiben noch auf der A93 Weiden in Richtung Regensburg. Auch zwischen den Anschlussstellen Punholz und Regenstauf kommt es zu Behinderungen wegen einer Nachtbaustelle. Ebenfalls auf der A93 Regensburg in Richtung Weiden kommt es zwischen Regenstauf und Punholz zu Behinderungen wegen einer Nachtbaustelle.
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7: In der Nacht auf den Dienstag oft bewölkt in Regensburg, Niederbayern und der Oberpfalz bei später um die 13 Grad. Morgen erst freundlich mit Sonne, dann kommen mehr Wolken dazu, bleibt aber dann meist trocken und sehr warm wird's mit bis zu 29 Grad. Der Charivari-Wettertrend. Ab dem Mittwoch wieder mehr Sonnenschein, bis zum Wochenende dann und schön sommerlich warm.
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0: Montag, Feierabend-Modus, perfekte Zeit, um reinzuhören jetzt in neue Musik.
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0: An US-Musiker Alex Warren kommt man einfach nicht mehr vorbei, haut regelmäßig gute Musik raus, die kommt weltweit gut an. Er legt nach mit der Single Passenger, bevor sein Album Wild Child in wenigen Wochen kommt. Der Titel ist gleichzeitig der Spitzname seines verstorbenen Papas. Für ihn Teil des Albums ist Passenger, der knüpft an bisherige Songs von ihm an. Große Melodie, Emotion, moderner Popsound und persönliche Geschichten, die er darin verarbeitet, geht um Verlust, Wachstum und Selbstfindung. Und dabei kommt der Song gar nicht schwer, sondern leicht daher. Werdet's gleich hören. Alex spielt gerade fast täglich Konzerte, keines davon in Deutschland leider. Dafür ist er bei uns im Radio. Hier ist mein Hit-Tipp, Passenger, Alex Warren auf Charivari am Abend. Ganz neu.

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13: Ich bin Moritz Einzel. Im umstrittenen Fall Follerin Balogun bleibt die FIFA bei ihrer Entscheidung. Der US-Stürmer darf heute nach dem Achtelfinale gegen Belgien spielen. Den Einspruch des belgischen Fußballverbandes hat der Weltverband zurückgewiesen. Die FIFA hatte Balloguns Rotsperre für das Achtelfinale überraschend zur Bewährung ausgesetzt. Vorausgegangen war eine Intervention von US-Präsident Trump. Die Partie USA gegen Belgien wird heute Nacht um 2 Uhr angepfiffen. Bereits in diesen Minuten beginnt das Spiel Portugal gegen Spanien. Das Bundeskabinett hat den Haushalt für das kommende Jahr beschlossen. Finanzminister Klingbeil verteidigte die hohe Neuverschuldung. Dabei gehe es insbesondere um die Sicherheit unseres Landes. Der Frieden in Europa sei durch Putins imperialistischen Wahn bedroht wie lange nicht, so Klingbeil.
14: Und ich will das sehr klar sagen, mit der schwarzen Null können wir uns nicht gegen Putin verteidigen. Wir müssen deswegen in kürzester Zeit 3 Jahrzehnte aufholen, in denen unsere Bundeswehr runtergespart wurde. Wir müssen Jahrzehnte aufholen, in denen wir nicht in unsere Verteidigungsfähigkeit investiert haben. Und dabei keine neuen Schulden zu machen, das geht nicht. Das ist wie ohne Rakete zum Mond fliegen.
13: Im Etat 2027 sind Ausgaben von mehr als 555 Milliarden Euro vorgesehen und neue Schulden von mehr als 200 Milliarden. Das Kabinett hat außerdem Pläne für eine höhere Besteuerung von Spirituosen auf den Weg gebracht. Die Steuer auf Rum, Wodka, Korn und andere alkoholische Getränke soll zum 1. Januar um 20% steigen. Der Staat erwartet dadurch Mehreinnahmen von 455 Millionen Euro jährlich. Ab Mittwoch fahren in Nürnberg wieder mehr Straßenbahnen. Nach hitzebedingten Schäden zwischen Schienen und Straße sollen die Linien 4, 5, 7 und 10 auf weiteren Streckenabschnitten rollen. Die Hitze hatte die Füllmasse aufgeweicht, die hatte sich dann um die Räder gewickelt. Wenn die Reinigungsarbeiten wie geplant laufen, soll ab dem Wochenende das gesamte Netz wieder befahrbar sein. Topfavorit Tadej Pogacar hat die dritte Etappe der Tour de France gewonnen und das gelbe Trikot des Gesamtführenden übernommen. Der Radstar aus Slowenien gewann nach 196 Kilometern in den Pyrenäen. Die Etappe fand aufgrund der großen Waldbrände in Südfrankreich teilweise ohne Zuschauer statt.
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10: Hier die wichtigsten Meldungen von den Straßen bei uns in der Region. Wenn ihr gerade auf der A93 Weiden in Richtung Holledau unterwegs seid, fahrt zwischen den Anschlussstellen Regenstauf und Regensburg Nord vorsichtig. Hier kommt es zu Verzögerungen wegen einer Baustelle. Wir bleiben noch auf der A93 Weiden in Richtung Regensburg. Auch zwischen Brunholz und Regenstauf kommt es zu Behinderungen wegen einer Nachtbaustelle. Wir bleiben noch auf der A93 Regensburg in Richtung Weiden. Auch zwischen den Anschlussstellen Regenstauf und Brunholz kommt es zu Behinderungen wegen einer Nachtbaustelle.
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15: In der Nacht auf den Dienstag oft bewölkt in Regensburg, Niederbayern und der Oberpfalz bei später um die 13 Grad. Morgen erst freundlich mit Sonne, dann kommen mehr Wolken dazu, bleibt aber dann meist trocken und sehr warm wird's mit bis zu 29 Grad. Der Charivari-Wettertrend. Ab dem Mittwoch wieder mehr Sonnenschein, bis zum Wochenende dann und schön sommerlich warm.
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1: Hier die aktuellen Meldungen von den Straßen bei uns in der Region. Fahrt auf der A93 Weiden in Richtung Holledau vorsichtig. Zwischen den Anschlussstellen Regenstauf und Regensburg Nord kommt es zu Behinderungen wegen einer Baustelle. Ebenfalls auf der A93 Weiden in Richtung Regensburg kommt es zwischen Brunholz und Regenstauf zu Behinderungen wegen einer Nachtbaustelle. Ebenfalls auf der A93 Regensburg in Richtung Weiden kommt es zwischen Regenstauf und Brunholz zu Behinderungen wegen einer Nachtbaustelle.
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3: In der Nacht auf den Dienstag oft bewölkt in Regensburg, Niederbayern und der Oberpfalz, bei später um die 13 Grad. Morgen erst freundlich mit Sonne, dann kommen mehr Wolken dazu, bleibt aber dann meist trocken und sehr warm wird's mit bis zu 29 Grad. Der Charivari-Wettertrend. Ab dem Mittwoch wieder mehr Sonnenschein, bis zum Wochenende dann und schön sommerlich warm.
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5: Ich bin Moritz Einzel. Im umstrittenen Fall Follerin Balogun bleibt die FIFA bei ihrer Entscheidung. Der US-Stürmer darf heute nach dem Achtelfinale gegen Belgien spielen. Den Einspruch des belgischen Fußballverbandes hat der Weltverband zurückgewiesen. Die FIFA hatte Balloguns Rotsperre für das Achtelfinale überraschend zur Bewährung ausgesetzt. Vorausgegangen war eine Intervention von US-Präsident Trump. Die Partie USA gegen Belgien wird heute Nacht um 2 Uhr angepfiffen. Bereits in diesen Minuten beginnt das Spiel Portugal gegen Spanien. Das Bundeskabinett hat den Haushalt für das kommende Jahr beschlossen. Finanzminister Klingbeil verteidigte die hohe Neuverschuldung. Dabei gehe es insbesondere um die Sicherheit unseres Landes. Der Frieden in Europa sei durch Putins imperialistischen Wahn bedroht wie lange nicht, so Klingbeil.
6: Und ich will das sehr klar sagen, mit der schwarzen Null können wir uns nicht gegen Putin verteidigen. Wir müssen deswegen in kürzester Zeit 3 Jahrzehnte aufholen, in denen unsere Bundeswehr runtergespart wurde. Wir müssen Jahrzehnte aufholen, in denen wir nicht in unsere Verteidigungsfähigkeit investiert haben. Und dabei keine neuen Schulden zu machen, das geht nicht. Das ist wie ohne Rakete zum Mond fliegen.
5: Im Etat 2027 sind Ausgaben von mehr als 555 Milliarden Euro vorgesehen und neue Schulden von mehr als 200 Milliarden. Das Kabinett hat außerdem Pläne für eine höhere Besteuerung von Spirituosen auf den Weg gebracht. Die Steuer auf Rum, Wodka, Korn und andere alkoholische Getränke soll zum 1. Januar um 20% steigen. Der Staat erwartet dadurch Mehreinnahmen von 455 Millionen Euro jährlich. Ab Mittwoch fahren in Nürnberg wieder mehr Straßenbahnen. Nach hitzebedingten Schäden zwischen Schienen und Straße sollen die Linien 4, 5, 7 und 10 auf weiteren Streckenabschnitten rollen. Die Hitze hatte die Füllmasse aufgeweicht, die hatte sich dann um die Räder gewickelt. Wenn die Reinigungsarbeiten wie geplant laufen, soll ab dem Wochenende das gesamte Netz wieder befahrbar sein. Topfavorit Tadej Pogacar hat die 3. Etappe der Tour de France gewonnen und das gelbe Trikot des Gesamtführenden übernommen. Der Radstar aus Slowenien gewann nach 196 Kilometern in den Pyrenäen. Die Etappe fand aufgrund der großen Waldbrände in Südfrankreich teilweise ohne Zuschauer statt.
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7: Hier die wichtigsten Meldungen von den Straßen bei uns in der Region. Wenn ihr gerade auf der A93 Weiden in Richtung Holledau unterwegs seid, fahrt zwischen den Anschlussstellen Regen, Stauf und Regensburg Nord vorsichtig. Hier kommt es zu Verzögerungen wegen einer Baustelle. Wir bleiben noch auf der A93. Weiden in Richtung Regensburg. Auch zwischen Punholz und Regenstauf kommt es zu Behinderungen wegen einer Nachtbaustelle. Wir bleiben noch auf der A93. Regensburg in Richtung Weiden. Auch zwischen Regenstauf und Punholz kommt es zu Behinderungen wegen einer Nachtbaustelle.
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9: In der Nacht auf den Dienstag oft bewölkt in Regensburg, Niederbayern und der Oberpfalz bei später um die 13 Grad. Morgen erst freundlich mit Sonne, dann kommen mehr Wolken dazu, bleibt aber dann meist trocken und sehr warm wird's mit bis zu 29 Grad. Der Charivari-Wettertrend. Ab dem Mittwoch wieder mehr Sonnenschein, bis zum Wochenende dann und schön sommerlich warm.
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1: Hier die wichtigsten Meldungen von den Straßen bei uns in der Region. Fahrt auf der A93 Weiden in Richtung Holledau. Vorsichtig! Zwischen Regenstauf und Regensburg Nord kommt es zu Behinderungen wegen einer Baustelle. Wir bleiben noch auf der A93. Weiden in Richtung Regensburg. Auch zwischen den Anschlussstellen Pohnholz und Regenstauf kommt es zu Behinderungen wegen einer Nachtbaustelle. Wir bleiben noch auf der A93. Regensburg in Richtung Weiden. Auch zwischen den Anschlussstellen Regenstauf und Pohnholz kommt es zu Behinderungen wegen einer Nachtbaustelle.
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3: In der Nacht auf den Dienstag oft bewölkt in Regensburg, Niederbayern und der Oberpfalz, bei später um die 13 Grad. Morgen erst freundlich mit Sonne, dann kommen mehr Wolken dazu, bleibt aber dann meist trocken und sehr warm wird's mit bis zu 29 Grad. Der Charivari-Wettertrend. Ab dem Mittwoch wieder mehr Sonnenschein, bis zum Wochenende dann und schön sommerlich warm.
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2: Ich bin Hendrik Daum. Bundesfinanzminister Klingbeil hat den neuen Bundeshaushalt verteidigt. Klingbeil erklärte, die Bundesregierung setze auf Investitionen und Reformen. Man könne Deutschland nicht mit einer schwarzen Null gegen den russischen Machthaber Putin verteidigen. Man müsse in kürzester Zeit 3 Jahrzehnte aufholen, in denen die Bundeswehr runtergespart wurde. Das Kabinett hatte den Bundeshaushalt 2027 auf den Weg gebracht. Vorgesehen sind unter anderem 200 Milliarden Euro neue Schulden. Nicht nur die Zahl der Asylanträge in Deutschland sinkt stark, sondern auch die der unerlaubten Einreisen. Im ersten Halbjahr hat die Bundespolizei rund 24.000 Fälle registriert, 22% weniger als im Vorjahreszeitraum. Seit den verschärften Grenzkontrollen wurden fast 39.000 Menschen direkt an der Grenze zurückgewiesen. Große Sorge um Ralf Siegel. Der 80-jährige Komponist liegt offenbar mit einer schweren Lungenentzündung im künstlichen Koma. Das berichten Merkur und TZ unter Berufung auf den engsten Familienkreis. Ralf Siegel hat unter anderem das Lied »Ein bisschen Frieden« geschrieben, mit dem Nicole 1982 den Eurovision Song Contest gewonnen hat. Der slowenische Radprofi Tadej Pogačar hat die 3. Etappe der Tour de France gewonnen. Bei der ersten Pyrenäen-Etappe über 196 Kilometer kam Pogačar 2 Sekunden vor seinem ärgsten Rivalen Jonas Vingegaard aus Dänemark ins Ziel. Pogačar löste Vingegaard damit auch im gelben Trikot des Gesamtführenden ab.
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3: Hier die aktuellen Meldungen von den Straßen bei uns in der Region. Fahrt auf der A93 Weiden in Richtung Holledau vorsichtig. Zwischen den Anschlussstellen Regenstauf und Regensburg Nord kommt es zu Verzögerungen wegen einer Baustelle. Wir bleiben noch auf der A93. Weiden in Richtung Regensburg. Auch zwischen den Anschlussstellen Brunholz und Regenstauf kommt es zu Behinderungen wegen einer Nachtbaustelle. Wir bleiben noch auf der A93. Regensburg in Richtung Weiden. Auch zwischen Regenstauf und Brunholz kommt es zu Behinderungen wegen einer Nachtbaustelle.
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5: In der Nacht auf den Dienstag oft bewölkt in Regensburg, Niederbayern und der Oberpfalz, bei später um die 13 Grad. Morgen erst freundlich mit Sonne, dann kommen mehr Wolken dazu, bleibt aber dann meist trocken und sehr warm wird's mit bis zu 29 Grad. Der Charivari-Wettertrend. Ab dem Mittwoch wieder mehr Sonnenschein, bis zum Wochenende dann und schön sommerlich warm.
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1: Hier die wichtigsten Meldungen von den Straßen bei uns in der Region. Fahrt auf der A93 Weiden in Richtung Holledau. Vorsichtig, zwischen Regenstauf und Regensburg Nord kommt es zu Behinderungen wegen einer Baustelle. Wir bleiben noch auf der A93. Weiden in Richtung Regensburg. Auch zwischen Brunholz und Regenstauf kommt es zu Behinderungen wegen einer Nachtbaustelle. Wir bleiben noch auf der A93. Regensburg in Richtung Weiden. Auch zwischen Regenstauf und Brunholz kommt es zu Behinderungen wegen einer Nachtbaustelle.
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3: In der Nacht auf den Dienstag oft bewölkt in Regensburg, Niederbayern und der Oberpfalz, bei später um die 13 Grad. Morgen erst freundlich mit Sonne, dann kommen mehr Wolken dazu, bleibt aber dann meist

0: trocken und sehr warm wird es mit bis zu 29 Grad. Der Charivari-Wettertrend. Ab dem Mittwoch wieder mehr Sonnenschein, bis zum Wochenende dann und schön sommerlich warm.
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1: Ich bin Hendrik Daum. Bundesfinanzminister Klingbeil hat den neuen Bundeshaushalt verteidigt. Klingbeil erklärte, die Bundesregierung setze auf Investitionen und Reformen. Man könne Deutschland nicht mit einer schwarzen Null gegen den russischen Machthaber Putin verteidigen. Man müsse in kürzester Zeit 3 Jahrzehnte aufholen, in denen die Bundeswehr runtergespart wurde. Das Kabinett hatte den Bundeshaushalt 2027 auf den Weg gebracht. Vorgesehen sind unter anderem 200 Milliarden Euro neue Schulden. Die Bundesnetzagentur wirft eBay vor, gegen EU-Nutzerrechte zu verstoßen. Die Behörde kritisiert, dass die Handelsplattform rechtswidrige Inhalte nicht einfach genug melden lässt, Nutzer bei Kontosperrungen nicht klar informiert und Händlerkontaktdaten schwer auffindbar sind. eBay soll die Mängel abstellen, sonst droht ein Zwangsgeld. Große Sorge im Moment um Ralf Siegel. Der 80-jährige Komponist liegt offenbar mit einer schweren Lungenentzündung im künstlichen Koma. Das berichten Merkur und TZ unter Berufung auf den engsten Familienkreis. Ralf Siegel hat unter anderem das Lied Ein bisschen Frieden geschrieben, mit dem Nicole 1982 den Eurovision Song Contest gewonnen hat. Ab Mittwoch fahren in Nürnberg wieder mehr Straßenbahnen. Nach hitzebedingten Schäden zwischen Schienen und Straße sollen die Linien 4, 5, 7 und 10 auf weiteren Streckenabschnitten rollen. Die Hitze hatte die Füllmasse aufgeweicht, die hatte sich dann um die Räder gewickelt. Wenn die Reinigungsarbeiten wie geplant laufen, soll ab dem Wochenende das gesamte Netz wieder befahrbar sein. Bei der Fußball-WM hat Spanien Cristiano Ronaldo einen bitteren Abschied von der WM-Bühne beschert und seine eigenen Titelansprüche untermauert. Die Spanier feierten dank des späten Treffers von Joker Mikel Merino in der Nachspielzeit einen 1:0-Sieg gegen Portugal und ziehen erstmals seit dem Titelgewinn 2010 wieder in ein WM-Viertelfinale ein.
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2: Hier die wichtigsten Meldungen von den Straßen bei uns in der Region. Fahrt auf der A93 Weiden in Richtung Holledau vorsichtig. Zwischen Regenstauf und Regensburg Nord kommt es zu Behinderungen wegen einer Baustelle. Wir bleiben noch auf der A93. Weiden in Richtung Regensburg. Auch zwischen den Anschlussstellen Brunholz und Regenstauf kommt es zu Behinderungen wegen einer Nachtbaustelle. Wir bleiben noch auf der A93, Regensburg in Richtung Weiden. Auch zwischen den Anschlussstellen Regenstauf und Brunholz kommt es zu Behinderungen wegen einer Nachtbaustelle.
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3: Jetzt in der Nacht pendeln sich die Temperaturen so bei 13 bis 15 Grad ein in Regensburg-Niederbayern und der Oberpfalz. Tagsüber heute erst recht freundlich mit Sonne, dann ziehen mehr Wolken auf. Es bleibt aber insgesamt meist trocken und es wird sehr warm mit bis zu 29 Grad. Der Charivari-Wettertrend. Ab morgen dann schon wieder mehr Sonnenschein, bis zum Wochenende hin schön sommerlich warm.
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1: Hier die aktuellen Meldungen von den Straßen bei uns in der Region. Wenn ihr gerade auf der A93 Weiden in Richtung Holledau unterwegs seid, fahrt zwischen den Anschlussstellen Regenstauf und Regensburg Nord vorsichtig. Hier kommt es zu Verzögerungen wegen einer Baustelle. Wir bleiben noch auf der A93. Weiden in Richtung Regensburg. Auch zwischen Brunholz und Regenstauf kommt es zu Behinderungen wegen einer Nachtbaustelle. Wir bleiben noch auf der A93. Regensburg in Richtung Weiden. Auch zwischen den Anschlussstellen Regenstauf und Brunholz kommt es zu Behinderungen wegen einer Nachtbaustelle.

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1: Ich bin Hendrik Daum. Die Bundesregierung hat den Haushalt für 2027 beschlossen und damit werden viele neue Schulden aufgenommen. Finanzminister Klingbeil begründete das mit den internationalen Krisen wie dem Ukraine-Krieg.
2: Der Frieden in Europa ist durch Putins imperialistischen Wahn bedroht wie lange nicht. Und ich will das sehr klar sagen, mit der schwarzen Null können wir uns nicht gegen Putin verteidigen. Wir müssen deswegen in kürzester Zeit 3 Jahrzehnte aufholen, in denen unsere Bundeswehr runtergespart wurde. Dabei keine neuen Schulden zu machen, das geht nicht. Das ist wie ohne Rakete zum Mond fliegen.
1: Übervolle Wartezimmer, teure Medikamente. Viele meckern über das Gesundheitssystem und fragen stattdessen den Chatbot. Laut einer Umfrage des Pharmaherstellers Stada setzen viele Menschen in Gesundheitsfragen auf künstliche Intelligenz. Einzelheiten von

0: Claudia Wächter.
1: Wie kündigt sich eine Migräne an? Was tun bei einem Wespenstich? Mit solchen und ähnlichen Fragen wird der Chatbot gefüttert. Die allermeisten wollen im Prinzip eine Diagnose besser verstehen oder bereiten sich so auch auf einen Arztbesuch vor. Auf jeden Fall finden gut 80% der Deutschen KI in der Gesundheitsvorsorge völlig okay. Einige sind allerdings auch skeptisch, fragen sich, was am Ende mit den eigenen Daten passiert.
0: Die Bundesnetzagentur wirft eBay vor, gegen EU-Nutzerrechte zu verstoßen. Die Behörde kritisiert, dass die Handelsplattform rechtswidrige Inhalte nicht einfach genug melden lässt, Nutzer bei Kontosperrungen nicht klar informiert und Händlerkontaktdaten schwer auffindbar sind. eBay soll die Mängel abstellen, sonst droht ein Zwangsgeld. Ab Mittwoch fahren in Nürnberg wieder mehr Straßenbahnen. Nach hitzebedingten Schäden zwischen Schienen und Straße sollen die Linien 4, 5, 7 und 10 auf weiteren Streckenabschnitten rollen. Die Hitze hatte die Füllmasse aufgeweicht, die hatte sich dann um die Räder gewickelt. Wenn die Reinigungsarbeiten wie geplant laufen, soll ab dem Wochenende das gesamte Netz wieder befahrbar sein. Wir schauen zur Fußball-WM und da hat Spanien Cristiano Ronaldo einen bitteren Abschied von der WM-Bühne beschert und seine eigenen Titelansprüche untermauert. Die Spanier feierten dank des späten Treffers von Joker Mikel Merino in der Nachspielzeit einen 1:0-Sieg gegen Portugal und ziehen erstmals seit dem Titelgewinn 2010 wieder in ein WM-Viertelfinale ein.
2: 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Hier die aktuellen Meldungen von den Straßen bei uns in der Region. Fahrt auf der A93 Weiden in Richtung Holledau vorsichtig. Zwischen Regenstauf und Regensburg Nord kommt es zu Behinderungen wegen einer Baustelle. Wir bleiben noch auf der A93. Weiden in Richtung Regensburg. Auch zwischen den Anschlussstellen Brunholz und Regenstauf kommt es zu Behinderungen wegen einer Nachtbaustelle. Wir bleiben noch auf der A93. Regensburg in Richtung Weiden. Auch zwischen Regenstauf und Brunholz kommt es zu Behinderungen wegen einer Nachtbaustelle. 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
3: Jetzt in der Nacht pendeln sich die Temperaturen so bei 13 bis 15 Grad ein in Regensburg-Niederbayern und der Oberpfalz. Tagsüber heute erst recht freundlich mit Sonne, dann ziehen mehr Wolken auf. Es bleibt aber insgesamt meist trocken und es wird sehr warm mit bis zu 29 Grad. Der Charivari-Wettertrend. Ab morgen dann schon wieder mehr Sonnenschein, bis zum Wochenende hin schön sommerlich warm.

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1: Hier die aktuellen Meldungen von den Straßen bei uns in der Region. Fahrt auf der A93 Weiden in Richtung Holledau. Vorsichtig! Zwischen Regenstauf und Regensburg Nord kommt es zu Behinderungen wegen einer Baustelle. Wir bleiben noch auf der A93. Weiden in Richtung Regensburg. Auch zwischen den Anschlussstellen Punholz und Regenstauf kommt es zu Behinderungen wegen einer Nachtbaustelle. Wir bleiben noch auf der A93. Regensburg in Richtung Weiden. Auch zwischen den Anschlussstellen Regenstauf und Punholz kommt es zu Behinderungen wegen einer Nachtbaustelle.

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1: Ich bin Hendrik Daum. Höhere Ausgaben und mehr Schulden. Das Bundeskabinett hat den Haushaltsentwurf 2027 beschlossen. Und die Pläne, die stoßen auf breite Kritik, wie Tanja Wagner berichtet.
2: 555 Milliarden Euro Ausgaben, dazu eine Neuverschuldung von gut 200 Milliarden Euro. Die Industrie hält die Haushaltspläne für wenig solide. Die Zuwächse auf der Sollseite seien alarmierend, heißt es vom Bundesverband. Greenpeace-Experten werfen Bundesfinanzminister Klingbeil hingegen einen skandalösen Raubzug bei den Klimaschutzmaßnahmen vor. Klingbeil selbst verteidigt seine Finanzpläne als notwendig und verfassungskonform. Mehr Geld soll vor allem in die Verteidigung und den Ausbau von Straßen, Brücken und Bahnnetz gesteckt werden.
1: Ausgerechnet zum Ferienstart in Bayern und Baden-Württemberg wird eine wichtige Strecke in Tirol wieder gesperrt. Wegen einer weiteren Demo von Anwohnern ist der Fernpass am 1. August vormittags von 9.45 Uhr bis 12 Uhr nicht befahrbar. Das teilten die Tiroler Behörden mit. Das betrifft die Strecke zwischen Nassereith und Reutte. Die Bundesnetzagentur wirft eBay vor, gegen EU-Nutzerrechte zu verstoßen. Die Behörde kritisiert, dass die Handelsplattform rechtswidrige Inhalte nicht einfach genug melden lässt, Nutzer bei Kontosperrungen nicht klar informiert und Händlerkontaktdaten schwer auffindbar sind. eBay soll die Mängel abstellen, sonst droht ein Zwangsgeld.